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0: sucht jetzt nämlich einen Eiscreme-Tester. 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
2: Sagen wir auf drei.
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1: Im Studio Anna Löwer. Die Bundesregierung spricht Klartext nach dem Drohnenvorfall am Flughafen Leipzig-Halle und macht Russland dafür verantwortlich. Außenminister Wadephul kündigte an, dass das russische Generalkonsulat in Bonn geschlossen wird und russische Staatsbürger werden bei der Einreise schärfer kontrolliert. Bei Volkswagen droht der Abbau von 4 weiteren Standorten in Deutschland. Das berichtet die Wirtschaftswoche unter Berufung auf interne Unterlagen. Betriebsrat und IG Metall kündigen bereits heftigen Widerstand an und wollen sich gegen mögliche Werksschließungen wehren. Bei einer Attacke auf ein Umspannwerk in Brandenburg hat es eine Detonation gegeben. Das hat die Polizei bestätigt. Es wurden mehrere Sprengstoffvorrichtungen gefunden, die aber nicht alle explodiert sind. Die Anlage steht beim Kraftwerk Jenschwalde. Die Hintergründe sind noch unklar. Borussia Dortmund hat im DFB-Pokal den Fünftligisten HIBC Hamburg rausgeworfen. 5:0 stand es zum Schluss für die Dortmunder.
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2: Auf den Straßen sieht's noch sehr entspannt aus, ihr kommt richtig gut durch.
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2: Auch hier habe ich nur nichts für euch. Also habt ihr einen Blitzer oder einen Stau oder einen Unfall gesehen, dann ruft einfach kurz durch oder schreibt eine WhatsApp unter der 93 3 93 3 und sagt kurz Bescheid.
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2: Es hat sich doch ordentlich abgekühlt heute Nacht. Nehmt also am besten irgendwie eine dünne Jacke mit. Es ist ziemlich kühl und frisch draußen. Sonst bleibt das Wetter relativ wie die letzten beiden Tage bei maximal 24 Grad. Es ist ziemlich bewölkt, die Sonne guckt aber immer mal wieder durch.
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5: Und wir starten rein in diesen Mittwoch mit einer wichtigen Frage. Mhm. Wann kommt denn die neue Era? Wann ist es Zeit für eine Glow-Up-Zeit? Und was ist das überhaupt? Meine Mädels reden die ganze Zeit. Jetzt kriegst du ein Glow-Up, Anna. Jetzt ist es soweit. Reden wir gleich ausführlich drüber.
6: Erstmal war Kygo, Khalid und Griffin zusammen mit Save My Love.

0: Und jetzt beginnt eine ganz neue Era, die Glow-Up-Zeit. Hallo, Energy am Morgen ist an, hier mit mir, Anna, guten Morgen, und Ben.
1: Morgen.
0: Ja, dieses Gespräch habe ich gefühlt gerade jeden zweiten Tag mit meinen Mädels.
1: Ja.
0: Ich weiß ja nicht, was gerade los ist. Wir schieben natürlich alles mal wieder aufs Universum. Es trennen sich ganz viele Mädels gerade von mir. Ob jetzt irgendwie eine Situationship-Kennenlernphase oder auch Beziehung, es geht gerade alles so ein bisschen auseinander. Und dann sagen meine Mädels, ist aber gar kein Problem, weil jetzt geht's los. Jetzt startet ja unsere Glow-Up-Zeit.
1: Okay.
0: Und lieber Ben, ich versteh's nicht.
1: Ja.
0: Ich weiß nicht genau, was diese Art Glow-Up-Zeit sein soll, weil wir gehen uns, also wir lassen uns ja nicht gehen. Also, also ich zu meinem Teil würde sagen, ich sah eigentlich immer gleich aus.
1: Ja.
0: Also ob ich getrennt oder in der Beziehung, ich mache mich ja schön, ich mache mich fertig.
1: Ja.
0: Und ich verstehe diese Art, jetzt ist meine neue Era und jetzt geht's los, verstehe ich nicht. Was meinen die Leute damit?
1: Verstehe ich komplett. Glow-Up-Zeit, selbstverständlich. In der Beziehung lässt du dich ein bisschen gehen. Schau mich an zum Beispiel, man sieht deutlich an, ich bin in der Beziehung. Der gibt sich keine Mühe mehr, der ist einfach da, atmet ist das Wichtigste, ansonsten morgens nicht mehr anstrengen. Wenn ich Single wäre, glow up, ich wäre wirklich eine zweite Sonne. Ich würde trainieren, ich würde mich gesund ernähren, ich würde rausgehen, ich würde Leute kennenlernen, ich bin charmant, witzig, kulturell.
0: Was? Warum nicht in der Beziehung?
1: Weil dann habe ich ja alles zu Hause. Für wen soll ich die mir jetzt glow up?
0: Na, für die Partnerin oder
1: den
0: Partner?
1: Da hat sie das schon verliebt, die habe ich ja schon im Käfig gefangen. Das ist ja kein Problem. Aber wenn da draußen, boah, glow up, Baby, bin ich genau auf der Seite. Girls, glow up, glow up. Don't know.

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1: Zocken wir heute mit der lieben Olga. Hallo, hier sind Anna und Ben für dich.
2: Hi, guten Morgen.
3: Hallo.
1: Und das wird dein Buchstabe sein. Du hast 30 Sekunden Zeit, brauchst 5 richtige. Sollte dir mal zu einer Kategorie nichts einfallen, dann sag einfach schnell weiter und Ben überlegt sich eine neue.
3: Bist du bereit, Olga?
2: Ja.
3: Dann legen wir los.
1: Perfekt.
3: Eine Sportart mit U.
2: Umlaufen.
3: Ja, umlaufen, komm, nehme ich. Ein Kosename mit U.
2: Keine Ahnung, weiter.
3: Was machst du, wenn es regnet mit U?
2: Unterstellen.
3: Ja, sehr gut. Ein Land mit U.
2: Ungarn.
3: Ja, sehr gut. Eine Süßigkeit.
2: Weiter.
3: Ein Gegenstand aus deiner Handtasche mit U.
2: Unkraut.
3: Und ein Kompliment mit U.
2: Unangenehm. Unschön.
3: Ja, also ich gebe dir noch mal eine Sekunde. Es soll ja was Nettes sein. Also ein Kompliment mit U.
2: Unkompliziert.
3: Ja, ja, da haben wir es doch.
1: Gut.
3: Liebe Olga, Gratulation. Es ist immer eine sehr nervöse Angelegenheit. Du hast es aber toll gemacht. Du hast gewonnen.
2: Danke.
1: Oh, und für dich gibt es auch Tickets von Miles Smith.
2: Danke, freut mich.
1: Unterwegs auf seiner My Mess, My Heart, My Life Tour und am 8. Oktober kannst du ihn sehen. Viel Spaß!
2: Ja, danke!
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1: Im Studio Anna Löwer. Die Bundesregierung spricht Klartext nach dem Drohnenvorfall am Flughafen Leipzig-Halle und macht Russland dafür verantwortlich. Außenminister Wadefuhl kündigte an, dass das russische Generalkonsulat in Bonn geschlossen wird und russische Staatsbürger werden bei der Einreise schärfer kontrolliert. Bei Volkswagen droht der Abbau von 4 weiteren Standorten in Deutschland. Das berichtet die Wirtschaftswoche unter Berufung auf interne Unterlagen. Betriebsrat und IG Metall kündigen bereits heftigen Widerstand an und wollen sich gegen mögliche Werksschließungen wehren. Bei einer Attacke auf ein Umspannwerk in Brandenburg hat es eine Detonation gegeben. Das hat die Polizei bestätigt. Es wurden mehrere Sprengstoffvorrichtungen gefunden, die aber nicht alle explodiert sind. Die Anlage steht beim Kraftwerk Jenschwalde. Die Hintergründe sind noch unklar. Borussia Dortmund hat im DFB-Pokal den Fünftligisten HIBC Hamburg rausgeworfen. 5:0 stand es zum Schluss für die Dortmunder.
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3: Ich habe noch keine Meldung für euch. Ihr habt freie Fahrt.
2: Blitzer.
3: Hier sieht's auch noch sehr gut aus. Ich habe noch keine Meldung für euch, aber habt ihr einen Blitzer gesehen? Dann ruft einfach kurz an oder schreibt eine WhatsApp, sagt Bescheid unter der 93.3.
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3: Man lernt ja nie aus. So auch ich nicht. Deswegen habe ich heute eine Jacke mitgenommen. Es ist nämlich ähnlich kühl wie gestern und da habe ich dann doch ein bisschen gefroren auf dem Weg zur Arbeit. Sonst generell ist es auch sehr ähnlich zu gestern. Das Wetter heute bis zu maximal 24 Grad haben wir und doch relativ viele Wolken, bei denen die Sonne aber immer mal wieder durchschaut.
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6: Ja, und es ist am Mittwochmorgen auch mal Zeit, Danke zu sagen. Und zwar Danke an das Wesen, das meinen Urlaub am schönsten gemacht hat. Und zwar mein Auto.
7: Oh nee.
6: Warum das überhaupt keine übertriebene Reaktion
7: doch,
6: von mir ist, erkläre ich euch gleich.
7: Und da sage ich jetzt auch, parteiisch ist so ein Männerquatsch. Du bedankst dich bei deinem Auto. Naja, gut. Ich bedanke mich jetzt erstmal bei Shakira und Burna Boy für diesen geilen Song, Die Die, jetzt.

0: Frisch aus dem Urlaub bin ich zurück und ich möchte Danke sagen an eine Person, mein Auto. Guten Morgen, hier ist Energy am Morgen für euch mit Anna und Ben. Ja, ich war mit meiner Freundin, mit meinem Hund. Anna, guten Morgen. Ich hätte irgendwie ein Danke sagen können, aber im Endeffekt, wer am meisten performt hat und mich wirklich positiv überrascht hat, war mein Auto. Ich habe einen Citroën C4, ist ein französischer Rennwagen. Und der hat wirklich, ich bin 11 Stunden durchgefahren, hin und zurück.
1: Wahnsinn.
0: Diese Maschine ist mit 160, 150, okay, 140 durch 3 Länder, ohne zu mucken, hat alles gemacht. Alles hat in den Kofferraum reingepasst. Es war natürlich ein kleines Puzzle. Es war die perfekte Reise. Ich muss

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0: 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Dafür wollte ich mir die Zeit nehmen hier im Radio.
1: 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Das glaube ich jetzt wirklich
0: nicht. Ich weiß, was so schön.
1: Aber Ben, das ist doch der Sinn eines Autos. Also das soll dich ja von A nach B transportieren, egal wie viele Kilometer. Ja, ja. Da kannst du auch zustopfen irgendwie den ganzen Kofferraum. Ich verstehe bei vielen Männern, auch vereinzelt Frauen, aber eher Männern, verstehe ich nicht diese Leidenschaft zu euren Autos, als wäre es eine eigene Person.
0: Weil ich liebe mein Auto.
1: Das ist ein Kraftfahrzeug, das muss euch doch hin und her.
0: Aber dass es das kann, ist ja quasi eine magische Fähigkeit. Das kannst du nicht. Du kannst mich nicht in 11 Stunden über 3 Länder buckeln. Das geht nicht. Das kann mein Auto.
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0: schön, dass ihr dabei seid, Energy am Morgens an, hier mit mir, Anna, guten Morgen, und Ben.
1: Morgen.
0: Und wir haben ganz neue Musik mit für euch dabei.
1: Alle Farben hat was Neues gemacht, und zwar Same Old Sky, richtig geile Nummer, und Alle Farben, dahinter steckt ja Franz Zimmer, und der ist über Ecken mit mir befreundet, weil ich habe mal ganz kurios auf dem Mallorca-Urlaub eine Frau kennengelernt und mit ihr geredet, und habe ich gesagt, ich mache Radio, ah ja, vielleicht kennst du meinen besten Freund, den kenne ich seit Schulzeiten, so, und das ist der Franz, der macht Musik als Alle Farben, und dann haben wir zusammen gefacetimed, und auf einmal habe ich gesagt, ich bin bei Energy, nein, ach ja, du, haben wir jetzt schon interviewt und alles, und dann saß ich da mit seiner besten Freundin auf Mallorca.
0: Und was ist mit der besten Freundin passiert?
1: Ganz tolle Frau.
0: Was auf Mallorca passiert, bleibt auf Mallorca. Same Old Sky jetzt hier neu auf Energy.

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3: Ole, was muss man heute Morgen unbedingt mitkriegen?
4: Ja, dass es gerade eine neue Studie der Technischen Universität München gibt und die sorgt für ordentlich Diskussionen. Die Forschenden kommen nämlich zu dem Ergebnis, dass E-Autos über ihren gesamten Lebenszyklus im Schnitt 41% weniger CO2 verursachen als Verbrenner. Die Wissenschaftler kritisieren aber, dass die EU bei ihrer Bewertung vor allem auf die Emissionen während der Fahrt schaut. Ihrer Meinung nach sollten auch Herstellung, Betrieb und Recycling stärker berücksichtigt werden. Während CSU und Freie Wähler hier ein Argument für mehr Offenheit gegenüber anderen Technologien sehen, betonen die Grünen, dass die Studie die Vorteile von E-Autos klar bestätige. Dann hat der ADFC jetzt seinen Fahrradklimatest 2026 gestartet, bei dem wir noch bis Ende November bewerten können, wie fahrradfreundlich unsere City ist. Neu dabei, Kinder und Jugendliche bekommen erstmals eine eigene Umfrage. Der ADFC will so herausfinden, wie sicher junge Menschen auf Münchens Straßen unterwegs sind. Kritik gibt es vor allem an zu schmalen Radwegen, unübersichtlichen Kreuzungen und fehlender Fahrradinfrastruktur. Und Fußballer Antonio Rüdiger wird nicht mehr für unsere Nationalmannschaft spielen. Bei Insta hat der Verteidiger geschrieben, dass er den Weg freimachen will für die junge Generation. Er hat sich auch bedankt für die vielen tollen Momente, vor allem auch für die Heim-EM vor 2 Jahren. Jetzt will er sich voll und ganz auf seinen Verein konzentrieren. Er spielt ja weiter für Real Madrid.
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4: So langsam setzt der Berufsverkehr ein, sieht gerade aber alles noch relativ frei aus auf den Straßen.
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4: Hier habe ich die ersten Meldungen für euch. Ihr müsst vom Gas gehen in Heidhausen auf der Ismaninger Straße, in Marktschwaben auf der Trappentreu, Dachau auf der Brucker, Unterhaching auf der Rathaus und in Aschheim auch auf der Ismaninger Straße. Habt ihr noch einen Blitzer gesehen? Dann ruft einfach kurz an oder schreibt eine WhatsApp unter der 93 3 93
0: 3. 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
4: Das ist wahrscheinlich super nischig, aber ich freue mich, dass ich bei den aktuellen Temperaturen meine Over-Ear-Kopfhörer wieder tragen kann. Bei so 30 Grad und mehr, da ist das doch schon immer sehr warm und sehr einengend irgendwie, wenn die so auf den Ohren drauf liegen. Das muss nicht sein. Aktuell geht es aber gerade sehr gut. Wir haben heute bis maximal 24 Grad. Es ist einigermaßen bewölkt, die Sonne guckt aber immer mal wieder durch. Also overall eigentlich ein sehr angenehmes Wetter heute.
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3: Ist voller Superhelden, ne? Wenn wir uns angucken, Iron Man, Spider-Man und Co., alle kriegen ihre eigenen Filme. Wir hatten damals als Millennials auch unsere Helden. Die haben aber viel spektakuläre Dinge gemacht, wie zum Beispiel aus dem Gummiband die Welt gerettet. Worüber ich rede und was das mit alt versus jung zu tun hat, Anna, guten Morgen, gibt's alles gleich.
7: Klingt spannend. Ich bin gespannt.

0: wird Zeit, mal wieder herauszufinden, wie alt sind wir eigentlich wirklich?
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0: Unser Lieblingsquiz. Hallo, Energy am Morgen ist an, hier mit mir, Anna, guten Morgen und Ben.
2: Morgen.
0: 15 Jahre liegen zwischen uns. Also hier treffen quasi meine Generation, Gen Z,
2: ja,
0: und deine Millennials zusammen.
2: Aha.
0: Und wir testen, was weiß man voneinander alles oder eben auch nicht.
3: Wer oder was ist das hier?
2: Ist nicht so einfach, wie man denkt, auch für uns Millennials.
0: Das muss ja eine TV-Show oder sowas sein.
2: Interessant.
0: Vielleicht der Vorgänger, bist ja schon noch ein Knochen älter als ich, in einem Land vor unserer Zeit mit Littlefoot. Und vielleicht gab es davor noch so eine andere Dinoserie,
2: ja,
0: weil es klingt so ein bisschen so wie das Geolino.
2: In einem Land vor unserer, noch vorher.
0: Also Bens Zeit.
2: In einem Land vor der Zeit.
0: Ja,
2: ja,
0: ja,
2: wirklich.
0: Ja,
2: es reicht. Es ist von MacGyver, einer Serie aus den 90ern.
0: Ja,
2: richtig,
0: das sagt
2: eine
0: mir
2: TV-Legende.
0: Was.
2: Absoluter Wahnsinn. MacGyver hat sich dadurch, das war so eine Art, er war schon Polizist, glaube ich, oder war er Detektiv, auf jeden Fall, was er konnte sich aus jeder Situation, sei es irgendwie, er war gefangen, sei es, er geht im Moos unter, er brauchte nur einen Gummi und einen Stock und ein bisschen Metall und er hat sich daraus was gebastelt, was ihn gerettet hat. Das wurde teilweise dann komödiantisch. Der hat quasi aus allem, was er gesehen hat, hat irgendwelche Waffen gebastelt oder konnte sich dadurch befreien.
0: Wild.
2: MacGyver konnte einfach alles. Das war unser Superheld. Das war unser Marvel in den 90ern.
0: Oh, okay. Klingt interessant.
2: Ganz toll.
0: Ob Ben sich besser bei den Gen-Z-Themen auskennt, das hört ihr in unserem Alt vs. Jung Podcast, überall, wo es Podcasts gibt und natürlich auch in der Energy.

0: Es ist Mittwoch. Guten Morgen München. Und apropos München, was macht denn München eigentlich, wenn München mal nicht arbeitet?
1: 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Das geht in unserer City.
0: Seit neuestem gibt es dafür sogar ein eigenes Wort, und zwar Freizeitmaxing. Also möglichst viel aus seiner Freizeit rausholen, und wir wollten von euch wissen, was gehört da typisch zu München dazu. Johanna hat uns diesbezüglich eine WhatsApp geschickt und eine klare Theorie.
2: Also ich denke, die Münchner gehen gern Matcha trinken. Ich denke, dass sie im Englischen Garten spazieren gehen, und ich glaube auch, dass sie im Biergarten Zeit verbringen.
0: Ja, quasi vormittags Matcha Latte, nachmittags Mass. Also das klingt auf jeden Fall nach München. Spannend ist es aber auch, wie sich unsere Freizeit generell verändert hat. 2007 haben nur 32% regelmäßig Sport gemacht. Heute sind es schon 53%. Lesen auf Platz 2 ist ziemlich stabil geblieben, aber Gaming, das ist komplett explodiert. Von gerade mal 4% auf 33%. Wobei, wenn man das jetzt alles zusammenwirft, das lässt sich ja bei uns in der City wunderbar kombinieren. Ja? Mit dem Rad zum Biergarten, dort Freunde treffen, auf dem Handy zocken, das ist Freizeitmaxing 2.0.

0: Anna und Ben. Hallo. Und Kollege Jakob, der hat eine Behauptung, wir müssen raten. Fakt oder Fake?
1: Kühe haben beste Freundinnen. Fakt oder Fake?
0: Ich hoffe.
2: Ich glaube, Tiere generell.
0: Ja, ich hoffe. Es ist immer so traurig, wenn so eine Kuh am Pferd alleine irgendwie auf dem Feld steht und man sich denkt,
2: ja,
0: wo sind denn die Freunde?
2: Naja.
0: Ich denke schon.
2: Aber das ist ja wie, wenn man als Mensch vielleicht mal essen geht alleine. Vielleicht hat man auch einfach mal Lust, Zeit aktiv alleine zu sein.
0: Die Option ist halt nicht
2: ich
0: da.
2: Ich glaube doch bei Tieren auch, die haben Sympathieträger oder sagen halt, nee, ich bin Einzelgänger.
0: Definitiv, sagen Fakt, wir hoffen.
1: Also, Kühe haben beste Freundin ist ein...
2: Fakt.
1: Ja, Kühe, die Zeit mit ihrer bevorzugten Partnerin verbringen, die sind dann auch nachweislich sogar entspannter und haben weniger Stress. Und wenn man die trennt, dann geht's denen gar nicht gut.
0: Gute Freunde kann niemand trennen. Kennst du?
2: Gute Freunde sind immer
0: nie allein. Franz Beckenbauer, der Großartige.
2: Großartig. Und jetzt nicht Franz Beckenbauer, sondern Justin Bieber
0: für euch. Ein anderes Tier, der Bieber.
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0: Einzige, was ich dann gehört habe, ist, Ben, geh bitte wieder weg. Guten Morgen, hier ist Energy am Morgen mit Anna Guten Morgen und mir, Ben.
1: Hallo, wer hat dich weggeschickt?
0: Ich muss dir was erzählen, Anna Guten Morgen, mein bester Freund Holger, ich nenne es mal einfach so.
1: Ja.
0: Mit dem war ich verabredet.
1: Ja.
0: 13.30 Uhr sollte ich ihn zu Hause abholen.
1: Ja, okay.
0: Und auf einmal klingel ich da. Er geht ran und sagt, was machst du hier? Geh bitte wieder weg. Ich dusche noch, weil, okay, zugegebenermaßen, ich nicht 13.30 Uhr da war, sondern 13 Uhr, also eine halbe Stunde früher als ausgemacht.
1: Nee.
0: Das darf doch wohl noch erlaubt
1: sein.
0: Ich wollte halt pünktlich sein.
1: Ja, ich würde dich auch wegschicken.
0: Nein!
1: Also, pünktlich sein, alles schön und gut, das ist ja auch wichtig, aber eine halbe Stunde vorher da sein, ich hätte dich auch weggeschickt. Man muss sich doch noch fertig machen, man will noch seine Ruhe haben, vielleicht will man noch seinen Kaffee in Ruhe trinken, da will man doch nicht den Alten dann schon vor der Tür haben. Ich würde meine Mädels auch wegschicken.
0: Wirklich? Wenn die eine halbe Stunde früher da waren, hallo, ging schneller.
1: Also wenn sie sagen, okay, ey Anna, ich schaff's heute schon früher, kann ich vorbeikommen, okay.
0: Ja.
1: Aber wenn du einfach schon parat vor der Tür stehst, würde ich auch sagen, na was spinnst du? Die 30 Minuten ist noch Me-Time.
0: Also das gefällt mir nicht, was Anna hier sagt. Ich brauche eure Meinung, was sagt ihr so überpünktlich, mal eine halbe Stunde, einen Schnuff früher, ist das okay, ja oder nein? Schickt mir das mal
1: WhatsApp. Finde ich, glaube ich, unsympathischer, als wenn
0: zu spät
1: als unpünktlich
0: das,
1: kommen.
0: Das haben wir.
2: Und jetzt nur ein Spot.
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0: Heute gibt's gute Neuigkeiten bei uns in der City, oder Ole?
9: Ja, denn der TSV 68 konnte sich wegen des Insolvenzverfahrens bei der KGaA die Markenrechte, die Mannschaft und weitere wichtige Teile des Betriebs sichern. Heißt konkret, der Löwe gehört wieder den Löwen. Für viele Fans ist das der größte Schritt Richtung Neuanfang seit Jahren. Die Mannschaft bleibt zusammen, der Spielbetrieb läuft weiter und die sportliche Zukunft scheint erstmal gesichert. Dann könnt ihr euch ab sofort für rund 9000 Kurse der Münchner Volkshochschule anmelden, die von Oktober bis Februar laufen. Mit dabei sind unter anderem Sprach-, Weiterbildung- und Technikkurse sowie Angebote rund um Politik, Geschichte und Philosophie. Ein besonderer Schwerpunkt liegt diesmal auf München und der Frage, wie sich die Stadt in Zukunft entwickelt. Anmelden könnt ihr euch online, telefonisch oder direkt vor Ort an den Standorten der MVHS. Und vor gut einem Monat ist ja am Flughafen Leipzig eine Drohne mit Sprengsatz gefunden worden. Unsere Bundesregierung sagt, dafür soll Russland verantwortlich sein. Deswegen werden jetzt das russische Generalkonsulat in Bonn und das russische Haus in Berlin geschlossen. Außerdem will die EU jetzt noch härtere Sanktionen vorbereiten. Russland selber sagt, dass man mit der ganzen Sache nichts zu tun hat.
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9: Auf dem mittleren Ring wird's langsam voller, ihr kommt aber sonst noch sehr gut durch.
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9: Ihr achtet bitte schön aufs Tempolimit in Marktschwaben auf der Trappentreustraße, in Aschheim auf der Ismaninger, unter Haching auf der Rathaus, in Dachau auf der Brucker und in Heidhausen auf der Ismaninger Straße. Habt ihr auch noch einen Blitzer gesehen oder einen Stau oder einen Unfall? Dann ruft einfach kurz durch oder schreibt eine WhatsApp unter der 93 3 93 3.
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9: Ich habe was getan und das hätte ich von mir selber nicht erwartet. Aber ich habe heute Morgen einfach einen Pullover auf dem Weg zur Arbeit angehabt. Und ich glaube, das ist das erste Mal seit 2 Monaten oder so, dass das passiert ist. Aber Leute, lasst es euch gesagt sein, es ist relativ frisch morgens mittlerweile wieder. Aber ich meine, ist ja auch nicht so schlimm, besser als morgens um 8 irgendwie schon 30 Grad zu haben. Die erreichen wir heute auch gar nicht. Bis maximal 24 Grad geht es heute hoch. Es ist relativ bewölkt, aber die Sonne guckt auf jeden Fall immer mal wieder durch. Also doch eigentlich ganz angenehm heute.
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1: Und wir haben mal wieder eine richtig crazy, verrückte Geschichte für euch. Warum hat jemand 2000 Unterhosen vergraben? Die Auflösung hört ihr noch vor 7.
0: Und wir haben eine neue Social-Media-Sucht und wir hoffen, ich sag mal, auf eure Unterstützung. Was da los ist und welche Rolle Hufe dabei spielen, alles nach Kamerad. Jetzt erstmal Teddy Swims, Mr. Know-It-All. Schönen Mittwoch euch. See you.

0: sagt uns, dass wir damit nicht alleine sind. Hallo, schönen guten Morgen, Energy am Morgen ist an hier mit mir, Anna, guten Morgen und Ben.
1: Guten Morgen.
0: Ich kam mit Ben und auch zu euch mit einer neuen Obsession, die ich entdeckt habe. Mein Algorithmus hat sich komplett angepasst. Ich gucke mir regelmäßig Videos an, wie Hufe von Pferden genauso ausgeschabt und gereinigt werden.
1: Auf YouTube,
0: werden.
1: Instagram, wo die, guckst du das?
0: Auf Instagram oder auch auf TikTok oder auch die Hufeisen so abgeknipst werden.
1: Ja,
0: und dann kamst
1: werden.
0: Du und meintest, du hast das auch sogar mit Kuhhufe.
1: Ja, das ist nochmal ein Level extremer, weil das verletzte Kuhhufe sind und dann werden die wieder, das ist positiv, gesund gemacht, dem wird der Schmerz weggenommen, aber es sieht relativ eklig dabei aus. Aber das sind unsere Hufsachen, das haben wir auch in der Redaktion erzählt und dann kam jetzt Kollegin Pia und hat ihre Obsession mal beschrieben.
2: Ja, also ich liebe das, so Videos, wo so Amerikaner so einen 4.000 Euro wöchentlichen Kühlschrank-Restock machen. Und dann füllen die jede Schublade in deren perfekten Kühlschrank neu auf und legen die Tomaten perfekt hin und irgendwelche Cracker und dann füllen die alles um, so Eiskoffee umgefüllt und bla bla bla. Und das machen die dann wirklich 3 Minuten geht es. Ohne Ton, nur dieses Aufreißen von den Sachen. Also auch ASMR so ein bisschen, das gucke ich mir super gerne an. Bisschen
1: alles ordentlich, Menschen, die ihr Leben im Griff haben. Und das ist ja auch sauteuer, weil die da immer sagen, das ist mein 4.000 Euro.
2: Wöchentlicher Restock.
1: Hey, Wahnsinn, mag ich aber auch.
0: Die Videos kenne ich auch oder auch, wo geputzt wird.
1: Ja.
0: Wo dann ist so, it's Sunday morning, guys.
1: So ganz schnell, so
0: klackig klingelt alles. Und dann hört man dieses Klacken und dann machen sie die ganze Wohnung irgendwie sauber.
1: Ist so schön.
0: Und jetzt seid ihr dran. Welche verrückten Social-Media-Videos guckt ihr euch gerne stundenlang an? Aufräumen oder doch wie Ben und ich Hufe sauber machen? Ich glaube, wir sind auch ein bisschen irre.
1: Ja, wir sind anders.
0: Ruft an oder schickt gerne eine WhatsApp.
1: Wir sind, wie meine Mama schon immer gesagt hat, was ganz Besonderes.
0: Mm.
1: Wir machen jetzt weiter mit Martin Garrix und Ed Sheeran. Repeat It hier für euch. Stay.

0: Ich gerne stundenlang an Aufräumen oder doch wie Ben und ich Hufe sauber machen. Ich glaube, wir sind auch ein bisschen irre.
1: Ja, wir sind anders.
0: Ruft an oder schickt gerne eine WhatsApp.
1: Wir sind, wie meine Mama schon immer gesagt hat, was ganz Besonderes. Wir machen jetzt weiter mit Martin Garrix und Ed Sheeran. Repeat it hier für euch. Stay.

0: Und da haben wir natürlich immer die besten neuen Hits für euch. Weiter geht's hier mit Taylor Swift, I Knew It, I Know You.
1: Ein Song, den sie gemacht hat für Toy Story 5, ist auf dem Soundtrack mit drin. Mhm. Jetzt sag, Anna, guten Morgen, wie stehst du zu Toy Story?
0: Ich glaube, ich habe einen Film geguckt.
1: Nein, das ist doch, damit bin ich groß geworden quasi.
0: Ja, ich bin nicht so ein Animationsfilm-Fan.
1: Und hast du den ersten Teil geguckt oder so random den dritten?
0: Ich glaube, es war der erste. Ja. Aber ich bin da nicht so drin. Bist du ein Toy Story-Fan?
1: Ja, ich habe dann auch irgendwann aufgehört, ab Folge 3, irgendwie so, ab Film 3. Aber trotzdem Kult, wie die aufstehen und hier der mit dem der Cowboy und der Buzz Lightyear und so. Toll.
0: Ich merke, du bist ja mega
1: Woody.
0: Fan.
1: Woody, er heißt Woody. Es ist früh, mir ist es nicht
0: jetzt
1: angefangen.
0: Jetzt ist der Name eingefallen, na ein Glück.
1: Taylor, übernehmen Sie.

0: Warum sollte jemand 2000 Unterhosen im Boden begraben? Die Antwort gibt's jetzt hier.
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2: Hi, Energy am Morgen ist an, hier mit mir, Anna. Guten Morgen und Ben.
0: Hallo.
2: Und wir haben gute Nachrichten aus der Schweiz, für euch. Hier gab's ein verrücktes Projekt. Forscher haben überall im Land 2000 Unterhosen vergraben.
0: Was?
2: Jetzt ist die Frage, warum?
0: Ja.
2: Na klar, um die Bodenqualität zu messen, weil das Ergebnis: Bioböden sind super. In Bioböden gibt es besonders viele Pilze, Regenwürmer und Bakterien, und die brauchen wir. Ein gesunder Boden sorgt für mehr Pflanzen und Nahrungsmittel. Und man muss natürlich zugeben, hätte man sich auch irgendwie denken können, aber manchmal braucht es genau solche Projekte mit Unterhosen, um auf so ein Thema noch mehr aufmerksam zu machen.
0: Ich habe schon Unterhosen angehabt an einem guten Morgen, und verzeih, wenn ich das sage, aber die hatten eine Bio-Sache um sich rum schon sozusagen. Die haben schon so viel miterlebt, da war schon in der Hose drin so ein kleines Lebewesen.
2: Ein eigenes Biotop,
0: ja,
2: da quasi.
0: Ja, ein Biotop, sehr
2: gut. Ey, Männer, ne?
0: Eklig.
2: Also wirklich, wechselt bitte regelmäßig. Wenn ihr jetzt gerade denselben Schlüpper von gestern habt, jetzt bitte einen frischen anziehen.
0: Auch immer eine Option, mache ich auch öfter, sage es noch nie, gar keine Unterhose anziehen. Ist nämlich auch sexy, hat Anna Gutmorgen mir gesagt.
2: Du sitzt hier ohne Unterhose?
0: Olivia Dean jetzt hier mit So Easy.
3: Nee.

0: Morgen, hier ist Energy am Morgen für euch mit Anna. Guten Morgen und mir Ben. Und
1: hallo.
0: Heute kriegt ihr eine Antwort auf diese Frage hier. Denn unsere neue Rubrik startet heute. Wir beantworten Fragen, die in Songs gestellt werden.
1: Na, zum Beispiel, Ray, where is my husband?
0: Ah.
1: Wo ist er denn? Bis zu Rihanna, who's that chick?
0: Ah, geil.
1: Heute geht es los mit eben, how much is the fish? Also wie viel kostet denn nun der Fisch?
0: H.B. Baxter höchstpersönlich wird es uns verraten. 7:45, natürlich hier bei Energy am Morgen.
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0: Ole, was muss man heute Morgen unbedingt mitkriegen?
8: Ja, dass es gerade eine neue Studie der Technischen Universität München gibt und die sorgt für ordentlich Diskussionen. Die Forschenden kommen nämlich zu dem Ergebnis, dass E-Autos über ihren gesamten Lebenszyklus im Schnitt 41% weniger CO2 verursachen als Verbrenner. Die Wissenschaftler kritisieren aber, dass die EU bei ihrer Bewertung vor allem auf die Emissionen während der Fahrt schaut. Ihrer Meinung nach sollten auch Herstellung, Betrieb und Recycling stärker berücksichtigt werden. Während CSU und Freie Wähler hier ein Argument für mehr Offenheit gegenüber anderen Technologien sehen, betonen die Grünen, dass die Studie die Vorteile von E-Autos klar bestätige. Dann hat der ADFC jetzt seinen Fahrradklimatest 2026 gestartet, bei dem wir noch bis Ende November bewerten können, wie fahrradfreundlich unsere City ist. Neu dabei, Kinder und Jugendliche bekommen erstmals eine eigene Umfrage. Der ADFC will so herausfinden, wie sicher junge Menschen auf Münchens Straßen unterwegs sind. Kritik gibt es vor allem an zu schmalen Radwegen, unübersichtlichen Kreuzungen und fehlender Fahrradinfrastruktur. Und Fußballer Antonio Rüdiger wird nicht mehr für unsere Nationalmannschaft spielen. Bei Insta hat der Verteidiger geschrieben, dass er den Weg freimachen will für die junge Generation. Er hat sich auch bedankt für die vielen tollen Momente, vor allem auch für die Heim-EM vor 2 Jahren. Jetzt will er sich voll und ganz auf seinen Verein konzentrieren. Er spielt ja weiter für Real Madrid.
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8: Ihr müsst ein bisschen mehr Zeit einplanen auf der A9 Richtung München. Zwischen Garching Süd und Fröttmanning, da gibt's gerade 4 Kilometer Stau.
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8: Hugo, danke fürs Melden in Kreiling auf der Gautinger Straße. Außerdem wird geblitzt in Marktschwaben auf der Trappentreu, in Unterhaching auf der Rathaus, in Aschheim auf der Ismaninger, in Dachau auf der Brucker und in Heidhausen auf der Ismaninger Straße. Habt ihr auch einen Blitzer gesehen? Dann macht's wie Hugo, ruft kurz durch oder schreibt eine WhatsApp unter der 93 3 93 3.
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8: Hier ist gerade ein ganz süßer kleiner Dackel vorbeigelaufen und der hatte eine Jacke an. Meine Güte, war das süß. Ich kenne mich jetzt nicht so gut aus mit Hunden und weiß nicht, ob die bei den Temperaturen schon eine Jacke brauchen. Wir kriegen heute maximal 24 Grad. Es ist relativ bewölkt, die Sonne kommt aber immer mal wieder raus. Jetzt gerade ist es aber schon noch ein bisschen frischer. Also ja, macht's vielleicht wie der kleine süße Dackel und zieht eine Jacke an.
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1: Und ihr habt kein Bock. Bock mehr, eure Miete zu zahlen, ja, dann seid ihr bei uns goldrichtig. Wie das klappt, hört ihr alles noch vor 7:30.
0: Ja, vorher brauchen wir euch für was anderes. Es geht um Videos über Dreck und ums Tee trinken. Wie ihr helfen könnt, alles nach Harry Styles, jetzt erstmal Tempo City. Self-aware.

0: Jetzt geht es um Dreck und Tee. Guten Morgen, hier ist Energy am Morgen mit Anna. Guten Morgen.
1: Hallo.
0: Und mir, Ben. Wir haben eine Obsession über Videos bei Instagram oder bei YouTube über Hufe. Bei dir sind es Pferde, die neu beschlagen werden, sagt
1: also
0: man, glaube ich.
1: Dreckige Hufe von Pferden und dann muss halt dieses Hufeisen gewechselt werden und wie rausgekratzt werden der Dreck aus den Füßen halt von denen.
0: Bei mir sind es Kühe.
1: Ich weiß nicht warum, aber ich finde das so satisfying. Ich könnte mir das stundenlang angucken.
0: Ja.
1: Es gibt ja so eine komischen Internetvideos überall.
0: Ja.
1: Habt ihr sowas auch? Weil, Kollege Jakob, toppt das Ganze noch.
0: Was hast du denn, Jakob?
2: Ich gucke ganz dolle gerne so ein Video von einem Teehaus, einem chinesischen Teehaus. Ja, genau.
0: Mit diesem Song.
2: Mit diesem Song immer im Hintergrund. Da macht sich der Typ einfach eine schöne Zeit, sucht sich einen teuren Tee raus, holt sich so Räucherstäbchen und bereitet den Tee dann in ganz Ausführlichkeit zu.
1: Oh.
2: Und das Ding ist, ich weiß selber nicht, warum ich da so addicted bin. Vielleicht ist es der Song, vielleicht ist es die Ruhe, dass niemand redet sonst. Weil ich trinke ja normalerweise gar keinen Tee. Ich trinke Kaffee. Tee trinke ich nur, wenn ich krank bin.
0: Aber ist es nicht verrückt, was das Internet mit einem macht, dass es einen Sachen gucken lässt, die gar nicht vom Spektrum von einem sind und dann mag man das irgendwie?
1: Ja.
0: Das liebe ich ja sehr.
1: Ich gucke halt auch total gerne, wenn einfach so Wohnungen aufgeräumt werden.
0: Ja.
1: Während ich das gucke, denke ich, ich habe selber mein Leben im Griff.
0: Ja, genau.
1: Boah, das ist ordentlich bei der.
0: Wie ordentlich das Leben sein kann, toll. Kennt ihr das auch? Habt ihr auch so verrückte Social-Media-Videos, die ihr einfach gerne wirklich stundenlang gucken könnt? Dann ruft doch mal an oder schickt eine WhatsApp.
1: Wir machen jetzt erstmal weiter mit Nico Santos, Why Don't You Stay auf Energy. Immer die besten neuen Hits. 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

0: Wake up München, rein geht's in den Mittwoch.
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0: Und da geht's heute so einiges, vor allen Dingen musikalisch. Louis Capaldi ist bei uns in der City heute. 'Cause I'm not ready to find out you know how to forget. Er spielt nämlich heute auf dem Superblum und zwar im Olympiapark wird er auf der Bühne stehen. Also für alle, die Tickets haben und dabei sein können, das wird auf jeden Fall ein Highlight werden. Und gute Nachrichten für alle Löwenfans unter euch. Es soll ja noch ein paar geben. Nein, Spaß beiseite. Ich will gar nicht so hämisch sein als Bayern-Fan, aber der TSV 1860 konnte sich im Zuge des Insolvenzverfahrens bei der KGaA unter anderem die Markenrechte, die Mannschaft und wichtige Teile des Betriebs sichern. Heißt vereinfacht gesagt, die Löwen gehören wieder den Löwen. Ja, die Mannschaft bleibt zusammen, der Spielbetrieb geht ganz normal weiter und nach ziemlich eher turbulenten Zeiten gibt's bei den 60ern damit zumindest erstmal wieder sportliche Perspektiven. Und falls ihr euch für den Herbst vorgenommen haben solltet, mal was Neues zu lernen, ab sofort könnt ihr euch für rund 9000 Kurse der Münchner Volkshochschule anmelden. Von Sprachen über Technik und Weiterbildung bis Politik, Geschichte, Philosophie ist da so ziemlich alles dabei. Einen Schwerpunkt gibt's diesmal und zwar direkt auf unsere Stadt, weil die Frage stellt sich nämlich in den Kursen, wie soll sich München in Zukunft entwickeln? Interessante, spannende Frage. Bin ich kurz davor, mich da anzumelden, aber ich bin leider ein Dummkopf. Das ist mein

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1: Guten Morgen, spielen wir heute mit der lieben Jessica. Hier sind Anna und Ben für dich.
2: Hallo, guten Morgen.
1: Hallo meine Liebe, und das hier wird dein Buchstabe sein.
0: M.
1: M wie Mund.
3: Mama.
1: Mund. Du hast 30 Sekunden Zeit, brauchst 5 richtige. Sollte dir mal zu einer Kategorie nichts einfallen, dann sag einfach schnell weiter. Und wir überlegen uns eine neue.
2: Alles klar.
1: Okay, es geht los.
3: Eine Verabschiedung mit M.
2: Mach's gut.
3: Ein Cocktail mit M.
2: Mojito.
1: Ja.
3: Ein Obst mit M. Ein Ort für einen Heiratsantrag.
2: Malberg.
1: Ja, okay.
3: Ein Wort mit 5 Buchstaben mit M.
2: Ja, Mäuse, wenn es R als R zählt und nicht E.
3: Das ist richtig, und da brauche ich noch eine Superkraft.
2: Malen.
3: Ja, kann tatsächlich. Wenn du richtig schön malen kannst, das ist tatsächlich, meine Schwester kann das, dann sehe ich das als Superkraft. Gratulation, du hast gewonnen, liebe Jessica.
2: Super, danke.
1: Und für dich gibt es Tickets für sein Konzert. Hat im Juni sein erstes Album My Mess, My Heart, My Life rausgebracht und geht jetzt auch auf Tour. Am 8. Oktober siehst du ihn. Ganz viel Spaß.
2: Wahnsinn cool, freue ich mich.
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0: ist wirklich kein schönes Gefühl. 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
1: Ole, wir reden heute früh mal wieder über
14: den Kampf um die Galeria-Filiale am Rotkreuzplatz. Nachdem Galeria angekündigt hat, bundesweit 33 Standorte auf ihre Zukunft zu prüfen, schalten sich jetzt mehrere Oberbürgermeister ein, darunter auch Dominik Krause. Gemeinsam mit den Stadtspitzen aus Würzburg, Bayreuth, Aschaffenburg und Memming fordert er die bayerische Staatsregierung auf, sich für die bedrohten Warenhäuser einzusetzen. Die Städte warnen, eine Schließung würde nicht nur Arbeitsplätze kosten, sondern könnte ganze Innenstädte schwächen. Dann gibt's Ärger nach den Konzerten am Königsplatz. Einige Besucher der Open-Air-Shows von David Garrett und Nick Cave warten noch immer auf die Rückzahlung ihres Becherpfands. Teilweise ist das Geld auch 12 Tage nach dem Konzert immer noch nicht auf den Konten angekommen. Die betroffenen Konzertgäste fordern nun eine schnelle Rückerstattung ihres Geldes. Und im DFB-Pokal ist Dortmund gestern ohne Probleme weitergekommen mit einem 5:0 gegen Hamburg-Eimsbüttel aus der 5. Liga. Heute Abend spielt dann noch der FC Bayern in Osnabrück. Das geht um 20.45 Uhr los und die ARD zeigt alles live.
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14: Ihr müsst immer noch mehr Zeit einplanen auf der A9 Richtung München. Zwischen Garching Süd und Fröttmanning Süd, da gibt's gerade 4 Kilometer Stau.
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14: Neu reingekommen ist einer in Pullach im Isartal auf der Wolfratshausener Straße. Außerdem wird geblitzt in Kreiling auf der Gautinger, in Marktschwaben auf der Trappentreu, Dachau, Brücker, Aschheim, Ismaninger und in Unterhaching auf der Rathausstraße. Habt ihr auch noch einen Blitzer gesehen? Dann ruft einfach kurz durch oder schreibt eine WhatsApp unter der 93 3 93
7: 3. 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
14: Leute, lasst euch nichts einreden von wegen Herbsti, Schmerbsti und so. Ja, die ersten Blätter liegen vielleicht schon auf dem Boden, aber es ist immer noch Spätsommer und es zeigt auch das Wetter. Wir haben heute bis zu maximal 24, 25 Grad. Die Sonne zeigt sich auch immer wieder, auch wenn es bewölkt ist. Und die nächsten Tage, da wird es sogar noch besser mit höheren Temperaturen und noch weniger Wolken. Also genießt jetzt nochmal schön die letzten Spätsommertage.
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1: Ja, und heute geht es um eine Frage, und zwar diese hier von Scooter. Wir beantworten nämlich ab sofort Fragen, die in Songs gestellt werden.
0: Ja, und jetzt ist die Frage, wie viel kostet denn nun der alte Fisch? Die eindeutige Antwort von H.B. Baxter persönlich hört ihr hier vor 8 noch in der Show. Jetzt erstmal Tame Impala und Jenny mit Dracula. Schönen Mittwoch.

0: Seid ihr bereit für ein bisschen Glamour? Energy am Morgen ist an, hier mit mir, Anna, guten Morgen, und Ben.
1: Morgen.
0: Wir gucken nach Venedig. Heute gehen ja da die Filmfestspiele los. Eins der wichtigsten Festivals der Welt. Das ist auch das große Thema von dir, Gabriel, unserem Redakteur.
1: Mein einziges Thema gefühlt.
0: Und du hast jetzt drei Highlights für uns dabei.
2: Der Must-See-Film heißt Primetime. Okay. Robert Pattinson, der spielt die Hauptrolle, und es geht um einen sehr zwielichtigen Journalisten, den es auch wirklich gab. Das heißt, große Oscar-Chancen hier auf jeden Fall. Der Film kommt Ende September bei uns dann auch in die Kinos, also wird jetzt schon sehr gehypt.
0: Robert Pattinson war ja für mich jetzt auch irgendwie nochmal Promi 2026.
1: Der hat so viele geile Projekte.
0: Bei The Drama, und ich muss auch sagen, ich finde den auch immer hotter.
1: Das
0: also
1: ist
0: bei
1: ein super
0: Twilight,
1: guter Schauspieler, ja.
0: Okay,
1: ja.
0: Aber jetzt und toller
1: bei
0: Schauspieler.
1: Bei The Odyssey auch hat das gut gemacht.
2: Also und Dune Teil 3 kommt dieses Jahr auch
1: ist
2: noch
1: auch
2: mit ihm.
1: Bei. Und der Trailer zu diesem Primetime kann ich auch noch empfehlen, weil wie creepy ist das bitte? Also die bringen da ein richtig guter Vibe, scheint ein richtig guter Film zu sein.
2: Richtig, richtig krass. Zweites Highlight sind natürlich immer die Gäste bei solchen Filmfestspielen. Also Penelope Cruz ist dabei, Dakota Johnson, Pamela Anderson und auch deutsche Stars wie Emilia Schüle und auch Luna Wedler von 22 Bar. Finde ich auf jeden Fall auch sehr cool. Und drittes Highlight, sehr krass, George Clooney wird für sein Lebenswerk geehrt.
1: Ja, völlig zu Recht.
0: Was ist denn sein Lebenswerk?
1: George Clooney hat super gute Filme gemacht. Die Oceans-Filme, Ab in the Air, toll. Er hat mal selber gesagt,

0: die Gäste bei solchen Filmfestspielen. Also Penelope Cruz ist dabei, Dakota Johnson, Pamela Anderson und auch deutsche Stars wie Emilia Schüle und auch Luna Wedler von 22 Bar. Finde ich auf jeden Fall auch sehr cool. Und drittes Highlight, sehr krass, George Clooney wird für sein Lebenswerk geehrt.
1: Ja, völlig zu Recht.
2: Was ist denn sein Lebenswerk?
1: George Clooney hat super gute Filme gemacht. Die Oceans-Filme, Ab in die Air, toll. Er hat mal selber gesagt, das, worauf er am stolzesten ist.
2: Weil, ich wusste nicht, dass George Clooney noch so ein Thema ist. Ich kenne ihn von Espresso What Else oder sowas. Aber ich wusste jetzt nicht, dass der noch so ein Thema ist.
1: Schade, dass diese Radiosendung so vorbeigeht. George Clooney ist mir ganz nah am Herzen. Ich habe mal für ihn gedreht. Er war mein Regisseur, ich als kleiner Darsteller.
2: Wann war das? Vor 25 Jahren?
1: Diese Schulter, die linke, wurde von George Clooney berührt. Gesegnet. Dieser Mann hat alles verdient.
0: Ihr habt gerade nicht gesehen, wie Anna und ich uns einfach angeguckt haben und dachten, wir lassen ihn einfach ausreden. Wir klappen das Geschichtsbuch zu. Muss ich jetzt hier die Musik anmoderieren?
1: Ja, mach doch mal.
0: Oh, das wollte ich schon immer mal. Hier kommt, ich liebe den Song tatsächlich auch sehr. Kygo, Khalid und Griffin, Save My Love und Save Me bitte hier auch, dass ich hier rauskomme. Danke, Energy.

0: Und da haben wir einen absoluten Energy-Hit für euch. Jetzt Tattoo mit All the Things She Said.
1: Das war eine Zeit. Anfang der 2000er waren die quasi so diese, wie nennen Brad Girls, was ja. Charlie XCX ja, ja. jetzt vor ein paar Jahren gemacht
0: nicht
1: hat. So.
0: Clean Girls, ja. sondern eher alles ist so ein bisschen dreckiger, alles ist unaufgeräumter, man ist ein bisschen verpeilter.
1: Das waren die Vorgänger davon quasi. Ein Wahnsinnssong, der ja auch viel gesampelt wird.
0: Ja.
1: Gibt's jetzt hier im Original All the

0: Jetzt gibt es bei uns was ganz, ganz Neues. Guten Morgen, hier ist Energy am Morgen mit Anna. Guten Morgen und mir, Ben, und dem hier.
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0: Haltet euch fest. Wir beantworten die Fragen, die in Songs gestellt werden. Heute geht es direkt um den Song von Scooter. Kennen wir alle natürlich, lieben wir.
2: Ja, HP Baxter fragt, wie viel kostet denn der Fisch? Und die Antwort gibt es hier von ihm persönlich.
3: About the price, it was 380. Wicked.
2: Wicked. Also er sagt, der Fisch kostet 3,80 Euro. Und
0: yes,
2: hat die Frage selber beantwortet.
0: Finden wir sehr gut. Und jetzt fragen wir euch, habt ihr auch so ein paar Songs, wo Fragen drin sind und ihr wollt die antworten? Dann helfen wir. Zum Beispiel Elton John. Can you feel the love tonight? Das werden wir beantworten, ja, zusammen. Oder Juju und Henning Mai. Wie kann man jemanden so krass vermissen?
2: Wie kennen wir ich dich in diesem Scheiß-Augenblick.
0: Geiler Song. Habt ihr so eine auch? Dann ruft uns an oder schickt eine WhatsApp.
2: Wir machen jetzt weiter mit Tiffany Arrows. Ich weiß gar nicht, hat die eine Frage in ihrem Song? Hör ich jetzt mal rein bei Vertigo auf Energy.

0: Tja, und kurzzeitig hatte ich dann meine Freundin verloren, und zwar an Bücher. Guten Morgen, hier ist Energy am Morgen mit Anna Gutmorgen.
1: Hallo.
0: Und mir, Ben. Ich frisch zurück aus dem Urlaub. Letzte Woche war ich ganz erholt mit der Freundin unterwegs. Es war eigentlich ganz schön. Das Problem ist, meine Freundin wird immer zum absoluten Bücherwurm,
1: ist
0: wenn wir
1: toll.
0: Im Urlaub sind. Die hat 4 Bücher in einer Woche gelesen.
1: Oh, das ist krass.
0: Schön für sie, alles gut, sollen auch tolle Bücher gewesen sein. Mhm. Das Problem ist, sie liest immer, wann sie kann. Vorm Frühstück, nach dem Frühstück, sie sitzt immer, ist da. Ich habe nichts von meiner Freundin, weil entweder isst sie irgendwas, ist auf Toilette oder mit der Nase in einem Buch.
1: Oh,
0: ich habe meine
1: süß.
0: Freundin quasi nicht gesehen. Die ist ein Bücherwurm.
1: Ja. Oh Mann, ich finde das irgendwie total niedlich. Also ich mag das, wenn Leute einfach viel lesen, und 4 Bücher in einer Woche ist schon krass. Also Ben, ich würde mir auch Gedanken machen, weil habt ihr euch noch was zu sagen?
0: Sie scheint
1: sehr gerne in eine Bücherwelt reinzugehen und denkt sich, nö, das mache ich jetzt.
0: Sie hat sogar ein Buch, wo sie die ganze Zeit gesagt hat, wie schlecht das ist und dass das wirklich ganz schlecht geschrieben ist und sie keinen Spaß hat, es zu lesen. Sie hat das trotzdem lieber gemacht, als mit mir Zeit zu verbringen. Ich muss mir ganz wichtige Fragen stellen.
1: Ich glaube auch. Und ich glaube, ich muss mir zur Sendung hier auch mal ein Buch mitbringen.
0: Es reicht.
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0: Heute gibt's gute Neuigkeiten bei uns in der City, oder Ole?
5: Ja, denn der TSV 1860 konnte sich wegen des Insolvenzverfahrens bei der KGaA die Markenrechte, die Mannschaft und weitere wichtige Teile des Betriebs sichern. Heißt konkret, der Löwe gehört wieder den Löwen. Für viele Fans ist das der größte Schritt Richtung Neuanfang seit Jahren. Die Mannschaft bleibt zusammen, der Spielbetrieb läuft weiter und die sportliche Zukunft scheint erstmal gesichert. Dann könnt ihr euch ab sofort für rund 9000 Kurse der Münchner Volkshochschule anmelden, die von Oktober bis Februar laufen. Mit dabei sind unter anderem Sprach-, Weiterbildung- und Technikkurse sowie Angebote rund um Politik, Geschichte und Philosophie. Ein besonderer Schwerpunkt liegt diesmal auf München und der Frage, wie sich die Stadt in Zukunft entwickelt. Anmelden könnt ihr euch online, telefonisch oder direkt vor Ort an den Standorten der MVHS. Und vor gut einem Monat ist ja am Flughafen Leipzig eine Drohne mit Sprengsatz gefunden worden. Unsere Bundesregierung sagt, dafür soll Russland verantwortlich sein. Deswegen werden jetzt das russische Generalkonsulat in Bonn und das russische Haus in Berlin geschlossen. Außerdem will die EU jetzt noch härtere Sanktionen vorbereiten. Russland selber sagt, dass man mit der ganzen Sache nichts zu tun hat.
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5: Ihr müsst mehr Zeit einplanen auf der A9 Richtung München zwischen Garching Süd und Fredmanning Süd. Da gibt es gerade 4 Kilometer Stau. Außerdem auch auf dem Mittleren Ring. Da gibt es nämlich Stop and Go gerade.
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5: Achtet schön auf euer Tempolimit in Heidhausen auf der Ismaninger Straße, in Kreiling auf der Gautinger, Pullach im Isartal auf der Wolfratshausener, Dachau auf der Brucker und in Marktschwaben auf der Trappentreustraße. Habt ihr auch noch einen Blitzer gesehen, dann ruft einfach kurz durch oder schreibt eine WhatsApp unter der 93 3 93
2: 3. 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
5: Das ist wahrscheinlich super nischig, aber ich freue mich, dass ich bei den aktuellen Temperaturen meine Over-Ear-Kopfhörer wieder tragen kann. Bei so 30 Grad und mehr, da ist das doch schon immer sehr warm und sehr einengend irgendwie, wenn die so auf den Ohren drauf liegen. Das muss nicht sein. Aktuell geht es aber gerade sehr gut. Wir haben heute bis maximal 24 Grad. Es ist einigermaßen bewölkt, die Sonne guckt aber immer mal wieder durch. Also overall eigentlich ein sehr angenehmes Wetter heute.
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1: Und woran denkt ihr wirklich bei der Arbeit? 2/3 denken angeblich an eine unartige Sache. Das besprechen wir noch vor 9:30.
0: Ein Energy Star hat sich jetzt entschuldigt. Der Grund sind ihre bequemen Schuhe. Was da los ist, hörte alles nach Michael Schulte. Jetzt haben wir erstmal Shakira. Die, hier auf Energy.

0: Ohne Name, ohne Schuhe, ohne Mann. Darum geht's jetzt hier. Guten Morgen, hier ist Energy am Morgen für euch mit Anna. Guten Morgen und mir, Ben.
1: Hallo.
0: Drei Updates von den Energy Stars.
1: Wir fangen an mit ohne Name. Miley Cyrus will den Nachnamen ablegen, also nur noch Miley heißen. Der Hintergrund ist Promo für ihr neues Album und das ist so geil, hat sie jetzt verkündet. Oh. Das erscheint schon am 18. September.
0: Ganz bald, ja. Ein paar Wochen, toll. Ohne Schuhe ist Ariana Grande unterwegs gewesen. Gestern Abend ihr letztes Konzert der Tour gespielt. Besonderheit, sie hatte eben ausnahmsweise mal keine High Heels an. Auf Insta hat sie ihre Fans vorgewarnt, wegen einer Verletzung musste sie bequemere Schuhe tragen.
1: Ist ja eine ganz kleine Maus.
0: Das ist ja noch kleiner.
1: Ich glaube auch nur so 1,55
0: ja,
1: oder
0: ganz
1: so.
0: Ganz kleine Maus.
1: Ganz fein. Und ohne Mann, Taylor Swift ist frisch verheiratet. Mhm. Angeblich gibt's dicke Luft mit Ehemann Travis Kelce.
0: Nein.
1: Der Football nimmt wohl zu viel Zeit ein und er ist nie da. Könnte aber auch ein Gerücht der Hater sein, weil ich meine, ich glaube, also so ein Terminkalender von Taylor Swift ist auch voll.
0: Ja, und vor allem, das hat sich ja nicht geändert. Er war vorher auch schon Footballer, als sie noch nicht verheiratet waren und da ging
1: und
0: ja alles
1: und die haben auch
0: klar.
1: So einen süßen Hund zusammen. Also irgendwie, ich glaube, das sind alles nur Hater-Gerüchte.
0: Wir konzentrieren uns auf die schönen Sachen von Taylor Swift. Hier ist jetzt Elizabeth Taylor auf Energy. Elizabeth.

0: Herzlich willkommen an diesem Mittwoch. Guten Morgen, München. Wie kann man das Beste aus seiner Freizeit rausholen?
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0: Diesbezüglich gab es eine Befragung und es gibt auch ein eigenes Wort dafür. Das nennt sich Freizeitmaxing. Und eine Sache hat sich in den letzten Jahren wirklich komplett verändert. Und zwar, dass wir sportlicher geworden sind. 2007 haben gerade mal 32% von euch gesagt, dass sie regelmäßig Sport machen. Heute sind es schon 53%. Und auch beim Zocken hat sich einiges getan. Gaming ist seit 2007 von 4% auf 33% hochgeschossen. Lesen auf Platz 2 liegt sehr stabil, genauso wie Freunde treffen. Aber schauen wir uns doch mal speziell München an. Es würde mich wahnsinnig interessieren, was macht München in seiner Freizeit? Was kann man bei uns in der City am meisten erleben bzw. am meisten rausholen? Wir haben eine WhatsApp vom Tom bekommen.
2: Ich glaube, auf jeden Fall gehen Sie zum besten Verein der Welt ins Stadion der FC Bayern zusehen. Dann, was ich mir auch vorstellen kann, eine Gurke essen am Viktualienmarkt und auf jeden Fall an der Isar chillen.
0: Ja, definitiv. Das kann ich 1:1 so unterschreiben. Ich war lustigerweise erst am vergangenen Wochenende mal wieder seit langer Zeit am Viktualienmarkt und die Schlange vor dem Gurkenstand, unglaublich. Und Bayern spielt ja eh heute. Können wir zwar nicht ins Stadion fahren, weil die ja auswärts spielen, aber trotzdem der schönste, beste, tollste Verein dieser Welt, der kann auch beispielsweise mit dem Smartphone im englischen Garten verfolgt werden.
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0: Natürlich nur hier bei Energy am Morgen mit Anna. Guten Morgen und mir, Ben.
1: Hallo.
0: Und dem lieben Kollegen Jakob.
2: Hallo.
0: Der lügt gerne. Das versuchen wir fürs Radio zu nutzen. Entweder lügt er oder erzählt eine Wahrheit. Wir gucken mal.
2: Mhm. Fast zwei Drittel haben auf Arbeit regelmäßig erotische Gedanken. Fakt oder Fake?
0: Das sind sehr viele Leute. Also wir sind ja drei Leute gerade hier. Ja. Also es wird mal, ich glaube, das ist zu viel. Es ist Arbeit, nichts
1: also
0: ist sexy an Arbeit.
1: Ich würde mir
0: ja
1: einen sehr attraktiven Co-Mod hier mal...
0: Co-Kollegen, sag es doch, dein Lieblingsbegriff.
1: Co-Moderator, Co-Kollegen, gerne mal hier hinwünschen.
0: Ja, gerne.
1: Habe ich ja nicht.
0: Nee, hast du nicht.
1: Arbeite mit euch drei Männern. Mhm. Und, wir sind Freunde, wirklich.
0: Ist es Fakt oder Fake, Anna? Guten Morgen.
1: Ich würde schon sagen, weil mein Ex-Freund hat ja auch mal beim Radio gearbeitet und ich habe den kennengelernt.
0: Sag,
1: also ja, Fakt.
0: Zwei Drittel.
1: Doch, auf
0: also,
1: der Arbeit.
2: Fast zwei Drittel haben auf Arbeit regelmäßig erotische Gedanken.
1: Ja.
2: Ist ein...
1: Fakt.
2: Da zählt wohl auch schon ein bisschen Flirt mit den Kollegen oder Kolleginnen. Mhm. Und einige schauen sich aber auch direkt erotische Fotos und Videos an.
1: Okay, das machen wir jetzt nicht. Aber ja, ich habe ja meinen Ex-Freund auch auf der Arbeit kennengelernt hier.
0: Ja.
2: Ja, gut, ist jetzt auch dein Ex.
1: Ist auch mein Ex-Freund, aber da hatte ich auch erotische Gedanken auch auf der Arbeit.
2: Viel mehr wahrscheinlich, den ganzen Tag.
0: Alicia Cara haben wir jetzt mit Scars to Your Beautiful hier auf Energy.

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6: Ole, was muss man heute Morgen unbedingt mitkriegen?
7: Ja, dass es gerade eine neue Studie der Technischen Universität München gibt und die sorgt für ordentlich Diskussionen. Die Forschenden kommen nämlich zu dem Ergebnis, dass E-Autos über ihren gesamten Lebenszyklus im Schnitt 41% weniger CO2 verursachen als Verbrenner. Die Wissenschaftler kritisieren aber, dass die EU bei ihrer Bewertung vor allem auf die Emissionen während der Fahrt schaut. Ihrer Meinung nach sollten auch Herstellung, Betrieb und Recycling stärker berücksichtigt werden. Während CSU und Freie Wähler hier ein Argument für mehr Offenheit gegenüber anderen Technologien sehen, betonen die Grünen, dass die Studie die Vorteile von E-Autos klar bestätige. Dann hat der ADFC jetzt seinen Fahrradklimatest 2026 gestartet, bei dem wir noch bis Ende November bewerten können, wie fahrradfreundlich unsere City ist. Neu dabei, Kinder und Jugendliche bekommen erstmals eine eigene Umfrage. Der ADFC will so herausfinden, wie sicher junge Menschen auf Münchens Straßen unterwegs sind. Kritik gibt es vor allem an zu schmalen Radwegen, unübersichtlichen Kreuzungen und fehlender Fahrradinfrastruktur. Und Fußballer Antonio Rüdiger wird nicht mehr für unsere Nationalmannschaft spielen. Bei Insta hat der Verteidiger geschrieben, dass er den Weg freimachen will für die junge Generation. Er hat sich auch bedankt für die vielen tollen Momente, vor allem auch für die Heim-EM vor 2 Jahren. Jetzt will er sich voll und ganz auf seinen Verein konzentrieren. Er spielt ja weiter für Real Madrid.
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7: Ihr müsst mehr Zeit einplanen auf der A9 Richtung München zwischen Garching Süd und Fröttmanning Süd. Da gibt's 4 Kilometer Stau. Außerdem haben wir Stop and Go auf dem Mittleren Ring.
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7: Theo, danke fürs Melden. In Puchheim auf der Augsburger Straße wird geblitzt. Außerdem im Pullach im Isartal auf der Wolfratshausener, in Markt Schwaben auf der Trappentreu, Dachau auf der Brucker, in Aschheim auf der Ismaninger und in Unterhaching auf der Rathausstraße. Habt ihr auch noch einen Blitzer gesehen? Dann macht's wie Theo, ruft kurz an oder schreibt eine WhatsApp unter der 93 3 93 3.
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7: Ich habe was getan und das hätte ich von mir selber nicht erwartet. Aber ich habe heute Morgen einfach einen Pullover auf dem Weg zur Arbeit angehabt. Und ich glaube, das ist das erste Mal seit 2 Monaten oder so, dass das passiert ist. Aber Leute, lasst es euch gesagt sein, es ist relativ frisch morgens mittlerweile wieder. Aber ich meine, ist ja auch nicht so schlimm, besser als morgens um 8 irgendwie schon 30 Grad zu haben. Die erreichen wir heute auch gar nicht. Bis maximal 24 Grad geht's heute hoch. Es ist relativ bewölkt, aber die Sonne guckt auf jeden Fall immer mal wieder durch. Also doch eigentlich ganz angenehm heute.
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6: Wir haben eine neue Social-Media-Sucht und wir hoffen auf eure Unterstützung.
10: Was da los ist und welche Rolle Hufe spielen, das hört ihr alles nach Leonie Callum Scott. Jetzt erstmal Jack Style. Turn the lights auf, schönen Mittwoch.

0: Bitte sagt uns, dass wir damit nicht alleine sind. Hallo Energy am Morgen ist an hier mit mir, Anna, guten Morgen. Und Ben,
1: Morgen.
0: Ich habe ja Ben schon erzählt, ich habe eine kleine Obsession mit Videos, wo Hufe sauber gemacht werden. Also, wo sie
1: so
0: quasi ausgeschabt werden und Hufeisen gewechselt werden. Das ist gerade mein Algorithmus auf Instagram und TikTok.
1: Ja, das kenne ich nämlich. Ich gucke das nicht mit Pferden, sondern ich gucke das mit Kühen. Da werden irgendwie Verletzungen behandelt an diesen komischen
0: Nein.
1: Hufen. Ganz was Ekliges,
0: oh
1: aber auch
0: Gott.
1: Was Gutes, weil die werden da gesund gemacht. Und jetzt haben wir uns überlegt, mein Gott, diese wilden Insta-Videos, YouTube-Videos mit ganz komischen Dingen, da gibt es einige Sachen von. Mhm. Kollege Gabriel ist jetzt da.
2: Hello.
1: Sei ehrlich, was ist dein Guilty Pleasure, was diese Videos angeht?
2: Also erstmal, eure Sachen sind eklig. Ich gucke ja wirklich stundenlang Dr. Pimpelpopper.
1: Oh nein!
2: Wo quasi eine Ärztin bei Leuten an irgendwelchen Zysten und Pickeln im Gesicht rumdrückt und das dann
0: also
2: da rauskommt.
0: Damit erstmal guten Morgen.
2: Es gibt nichts Beruhigenderes, als dieser Frau bei der Arbeit zuzugucken, wirklich.
1: Ja, verstehe ich ein bisschen.
0: Also, wirklich, du auch?
1: Ich kenne das im ganz Besonderen. Es gibt, ich weiß nicht, ob das echt ist überhaupt, aber dann schaben die an der Nase und dann kommt so Zeug aus der Nase.
0: Ja, das sind verstopfte Poren, wenn das gibt. Ja, ja.
1: Das ist Wahnsinn, ja.
0: Boah,
1: ja.
0: Ich weiß nicht, ich finde, das ist bei mir eine Grenze, mir das so anzugucken.
2: Ja, ich glaube, das Ding ist, bei

0: was gedrückt und dann ist das auch fertig und das beruhigt die Nerven. Ja,
1: oder wie Aufräumen-Videos gucke ich mir auch super gerne an. Und jetzt seid ihr dran. Welche verrückten Social-Media-Videos guckt ihr euch gerne stundenlang an? Ruft an oder schickt eine WhatsApp.
2: Mal gucken, was die beiden sich so angucken. Jennifer Lopez und David Guetta jetzt hier mit Save Me Tonight.

0: Und da haben wir natürlich immer die besten neuen Hits für euch. Weiter geht's hier mit Gentleman featuring Michael Patrick Kelly und Wildfire.
1: Und die sind ein bisschen wie Viviana, guten Morgen. Weil das ist so ein Pärchen, wo man sich sagt, also offensichtlich war das jetzt nicht, dass sie zusammenarbeiten, aber es funktioniert super. Also das ist ein geiles Ding, ist ein geiler Mix. Michael Patrick Kelly, ich sag's immer wieder gerne, ein Freund von uns. Wir hatten die beste Zeit im Interview, ein ganz toller Typ. Gentleman, eine absolute Legende. Mhm. Wildfire, jetzt hier auf Energy für euch.

0: Es geht rein in den Mittwoch. Hier ist Energy am Morgen mit Anna, Ben und mit mir, dem Münch.
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0: Erstmal guten Morgen München und unsere Good News kommen direkt von ihm hier. 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

0: das Einzige, was ich denn gehört habe, ist, Ben, geh bitte wieder weg. Guten Morgen, hier ist Energy am Morgen mit Anna Gutmorgen und mir, Ben.
1: Hallo, wer hat dich weggeschickt?
0: Ich muss dir was erzählen, Anna Gutmorgen, mein bester Freund Holger, ich nenne es mal einfach so.
1: Ja.
0: Mit dem war ich verabredet.
1: Ja.
0: 13.30 Uhr sollte ich ihn zu Hause abholen.
1: Ja, okay.
0: Und auf einmal klingel ich da. Er geht ran und sagt, was machst du hier? Geh bitte wieder weg. Ich dusche noch, weil, okay, zugegebenermaßen, ich nicht 13.30 Uhr da war, sondern 13 Uhr, also eine halbe Stunde früher als ausgemacht.
1: Nee.
0: Das darf doch wohl noch erlaubt
1: Nein.
0: sein. Ich wollte halt pünktlich sein.
1: Ja, ich würde dich auch wegschicken.
0: Nein!
1: Also pünktlich sein, alles schön und gut, das ist ja auch wichtig, aber eine halbe Stunde vorher
0: ja.
1: da sein, ich hätte dich auch weggeschickt. Man muss sich doch noch fertig machen, man will noch seine Ruhe haben, vielleicht will man noch seinen Kaffee in Ruhe trinken, da will man doch nicht den Alten dann schon vor der Tür haben. Ich würde meine Mädels auch wegschicken.
0: Wirklich? Wenn die eine halbe Stunde früher da
1: ja,
0: sind, hallo, ich,
1: also
0: der Bus
1: sie,
0: ging schneller.
1: Also wenn sie sagen, okay, ey Anna, ich schaff's heute schon früher, kann ich vorbeikommen, okay.
0: Ja.
1: Aber wenn du einfach schon parat vor der Tür stehst, würde ich auch sagen, na was spinnst du? Die 30 Minuten ist noch Me-Time.
0: Also das gefällt mir nicht, was Anna hier sagt. Ich brauche eure Meinung, was
1: nee.
0: Sagt ihr so überpünktlich, mal eine halbe Stunde, einen Schnuff früher, ist das okay, ja oder nein? Schickt mir das mal eine WhatsApp.
1: Finde ich, glaube ich, unsympathischer, als wenn
0: als
1: Leute
0: zu spät.
1: Als unpünktlich
0: das,
1: kommen.
0: Das haben wir.
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0: Ole, wir reden heute früh mal wieder über
9: den Kampf um die Galeria-Filiale am Rotkreuzplatz. Nachdem Galeria angekündigt hat, bundesweit 33 Standorte auf ihre Zukunft zu prüfen, schalten sich jetzt mehrere Oberbürgermeister ein, darunter auch Dominik Krause. Gemeinsam mit den Stadtspitzen aus Würzburg, Bayreuth, Aschaffenburg und Memming fordert er die bayerische Staatsregierung auf, sich für die bedrohten Warenhäuser einzusetzen. Die Städte warnen, eine Schließung würde nicht nur Arbeitsplätze kosten, sondern könnte ganze Innenstädte schwächen. Dann gibt's Ärger nach den Konzerten am Königsplatz. Einige Besucher der Open-Air-Shows von David Garrett und Nick Cave warten noch immer auf die Rückzahlung ihres Becherpfands. Teilweise ist das Geld auch 12 Tage nach dem Konzert immer noch nicht auf den Konten angekommen. Die betroffenen Konzertgäste fordern nun eine schnelle Rückerstattung ihres Geldes. Und im DFB-Pokal ist Dortmund gestern ohne Probleme weitergekommen mit einem 5:0 gegen Hamburg-Eimsbüttel aus der 5. Liga. Heute Abend spielt dann noch der FC Bayern in Osnabrück. Das geht um 20.45 Uhr los und die ARD zeigt alles live.
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9: Der mittlere Ring ist gut voll, da haben wir ein bisschen Stop and Go, sonst kommt ihr gut durch.
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9: Johanna hat eingemeldet in Schwabing auf der Ackermannstraße. Außerdem müsst ihr vom Gas gehen in Aschheim auf der Ismaninger, in Unterhaching auf der Rathaus, in Dachau auf der Brucker, in Puchheim auf der Augsburger und in Pullach im Isartal auf der Wolfratshausener Straße. Habt ihr auch noch einen Blitzer gesehen? Dann macht's wie Johanna. Ruft kurz durch oder schreibt eine WhatsApp unter der 93 3 93 3.
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11: Hier ist gerade ein ganz süßer kleiner Dackel vorbeigelaufen und der hatte eine Jacke an. Meine Güte, war das süß. Ich kenne mich jetzt nicht so gut aus mit Hunden und weiß nicht, ob die bei den Temperaturen schon eine Jacke brauchen. Wir kriegen heute maximal 24 Grad. Es ist relativ bewölkt, die Sonne kommt aber immer mal wieder raus. Jetzt gerade ist es aber schon noch ein bisschen frischer. Also ja, macht's vielleicht wieder kleine süße Dackel und zieht eine Jacke an.
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0: und wir haben gleich niegelnagel neue Musik für euch, und zwar One Republic, Pay That Toll, gibt's jetzt gleich.
1: Oh, bin ich mal gespannt. Wir starten weiter rein in den Mittwoch hier mit Teddy Swims, Mr. Know It All. Schön, dass ihr am Start seid. Habt einen ganz schönen Tag. 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

0: Schönsten guten Morgen, hier ist Energy am Morgen für euch mit aller guten Morgen und mir Ben und mit neuer Musik.
1: Kommt heute von OneRepublic, Pay That Toll. Und ihr kennt das doch bestimmt auch, dass man für eine ganz bestimmte Sache etwas riskieren muss, damit es funktioniert. Es geht darum, wenn man etwas im Leben erreichen will, da muss man natürlich auch investieren und auch Opfer bringen. Klar. Und das ist auch ein Appell an die Leute, die sich immer selber so leid tun. Ich kann das ja nicht. Och, und mir geht's so schlecht und ich hasse alles und ich finde das so doof. Dann änder was. Also dann mach, ist halt so. Also wir haben nur dieses eine Leben, wenn du dann unzufrieden in deinem Job bist, dann such dir halt einen neuen. Und das kann dauern, das kann Zeit investieren sein, aber dann mach es.
0: OneRepublic, pay that toll. Wirklich, Motivationsmanagement.

0: Wake up München, rein geht's in den Mittwoch.
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0: Da geht's heute so einiges, vor allen Dingen musikalisch. Luis Capaldi ist bei uns in der City heute. Er spielt nämlich heute auf dem Superblum und zwar im Olympiapark wird er auf der Bühne stehen. Also für alle, die Tickets haben und dabei sein können, das wird auf jeden Fall ein Highlight werden. Und gute Nachrichten für alle Löwenfans unter euch. Es soll ja noch ein paar geben. Nein, Spaß beiseite. Ich will gar nicht so hämisch sein als Bayern-Fan, aber der TSV 1860 konnte sich im Zuge des Insolvenzverfahrens bei der KGaA unter anderem die Markenrechte, die Mannschaft und wichtige Teile des Betriebs sichern. Heißt vereinfacht gesagt, die Löwen gehören wieder den Löwen. Ja, die Mannschaft bleibt zusammen, der Spielbetrieb geht ganz normal weiter und nach ziemlich eher turbulenten Zeiten gibt's bei den 60ern damit zumindest erstmal wieder sportliche Perspektiven. Und falls ihr euch für den Herbst vorgenommen haben solltet, mal was Neues zu lernen, ab sofort könnt ihr euch für rund 9000 Kurse der Münchner Volkshochschule anmelden. Von Sprachen über Technik und Weiterbildung bis Politik, Geschichte, Philosophie ist da so ziemlich alles dabei. Einen Schwerpunkt gibt's diesmal und zwar direkt auf unsere Stadt, weil die Frage stellt sich nämlich in den Kursen, wie soll sich München in Zukunft entwickeln? Interessante, spannende Frage. Bin ich kurz davor, mich da anzumelden, aber ich bin leider ein Dummkopf. Das ist mein Problem.
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0: Auf dem mittleren Ring haben wir ein bisschen Stop and Go, sonst kommt ihr gut durch.
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0: Da haben wir welche in Markt Schwaben auf der Trappentreustraße, in Dachau auf der Brucker, in Schwabing auf der Ackermann, Aschheim, Ismaninger, Heidhausen, Ismaninger, in Unterhaching auf der Rathausstraße und im Pullach im Isartal auf der Wolfratshausener Straße. Habt ihr auch noch einen Blitzer gesehen? Dann ruft einfach kurz durch oder schreibt eine WhatsApp unter der 93 3 93 3.
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0: Leute, lasst euch nichts einreden von wegen Herbsti, Schmerbsti und so. Ja, die ersten Blätter liegen vielleicht schon auf dem Boden, aber es ist immer noch Spätsommer und es zeigt auch das Wetter. Wir haben heute bis zu maximal 24, 25 Grad. Die Sonne zeigt sich auch immer wieder, auch wenn es bewölkt ist. Und die nächsten Tage, da wird es sogar noch besser mit höheren Temperaturen und noch weniger Wolken. Also genießt jetzt nochmal schön die letzten Spätsommertage.
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10: Energy, Radio Number 1. Und heute geht es um diese Frage hier von Scooter.
11: How much is the fish?
10: Wir beantworten ab sofort Fragen, die in Songs gestellt werden. Ja, wie viel kostet denn jetzt nun der Fisch?
12: Es gibt eine eindeutige Antwort von HP Baxter. Höchstpersönlich hört er noch vor 10 hier bei uns in der Show. Jetzt gibt es erstmal Martin Garrix und Ed Sheeran mit Repeated. Stay.

0: Jetzt gibt es bei uns was ganz, ganz Neues. Guten Morgen, hier ist Energy am Morgen mit Anna. Guten Morgen und mir, Ben, und dem hier.
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0: Haltet euch fest, wir beantworten die Fragen, die in Songs gestellt werden. Heute geht es direkt um den Song von Scooter, kennen wir alle natürlich, lieben wir.
2: Ja, HP Baxter fragt, wie viel kostet denn der Fisch? Und die Antwort gibt es hier von ihm persönlich.
3: About the price, it was 380. Ah. Wicked.
2: Wicked. Also er sagt, der Fisch kostet 3,80 Euro und
0: yes,
2: hat die Frage selber beantwortet.
0: Finden wir sehr gut. Und jetzt fragen wir euch, habt ihr auch so ein paar Songs, wo Fragen drin sind und ihr wollt die antworten? Dann helfen wir. Zum Beispiel Elton John, Can You Feel the Love Tonight? Das werden wir beantworten zusammen. Oder Juju und Henning Mai, wie kann man jemanden so krass vermissen?
2: Wie kennen ich dich in diesem Scheiß-Augenblick.
0: Geiler Song. Habt ihr so eine auch? Dann ruft uns an oder schickt eine WhatsApp.
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0: 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Einen großartigen Start wünsche ich euch rein in den Mittwochvormittag. Wir haben es 10 Uhr. Toll, dass ihr dabei seid. Ich bin Felina und hier geht's gleich weiter für euch mit der ganz neuen Single von Alex Warren in guten 10 Minuten und jetzt Nico Santos.
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So ein Biopic bekommen Künstler, Künstlerinnen ja meistens erst, wenn sie schon tot sind. Also dieses Jahr kam der Film über Michael Jackson in die Kinos, sehr erfolgreich. Vielleicht habt ihr den Film über Amy Winehouse gesehen oder Walk the Line über Johnny Cash. Und ich finde, dieser Energy Star, der könnte einfach jetzt schon direkt einen kompletten Film füllen mit seiner Geschichte. Hat als Teenie seine Eltern verloren, dann lange im Auto geschlafen und mittlerweile einfach einer der größten Stars, den wir überhaupt haben. Alles passiert innerhalb von so gefühlten 2 Jahren. Alex Warren jetzt für euch mit seiner aktuellen Single Emerald Eyes bei Energy.

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11: Mit Ole. Hi. Eine neue Studie der Technischen Uni München sorgt gerade für ordentlich Diskussionen. Die Forscher fanden heraus, dass Elektroautos über ihren gesamten Lebenszyklus hinweg im Schnitt rund 41% weniger CO2 verursachen als Fahrzeuge mit Verbrennungsmotor. Genau das sorgt jetzt für Diskussionen. CSU und Freie Wähler sehen darin ein Argument, verschiedene Antriebstechnologien weiter offen zu betrachten. Die Grünen verweisen dagegen darauf, dass die Studie die Vorteile von E-Autos deutlich bestätigt.
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12: Im Studio Dirk Justus. Erneuter Angriff auf die Stromversorgung in Deutschland. An einem Umspannwerk nahe Köln sind mehrere Leitungen ausgefallen. Die Polizei geht nicht von einer technischen Störung aus, sondern von einer vorsätzlichen Tat. Erst gestern gab es einen Anschlagsversuch auf ein Umspannwerk in Brandenburg. Nach einer Explosion ist der Augsburger Hauptbahnhof komplett abgeriegelt worden. Die Polizei hat einen verdächtigen Gegenstand gefunden. Der wird jetzt untersucht. Der Zugverkehr wurde komplett eingestellt. Heute Morgen hat es eine Explosion gegeben. Zwei Menschen wurden verletzt. Bei Volkswagen wird das Aus von 4 Werken in Deutschland immer wahrscheinlicher. Laut Wirtschaftswoche hat der Vorstand das gestaffelte Produktionsende in Emden, Hannover, Zwickau und Neckarsulm ab 2031 beschlossen. Betriebsrat und IG Metall kündigen bereits heftigen Widerstand an. Titelverteidiger FC Bayern greift heute in den DFB-Pokal ein. Am Abend müssen die Münchner in ihrem Erstrundenspiel bei Zweitligist VfL Osnabrück ran. Die Niedersachsen hoffen auf eine Überraschung, ähnlich wie 1978. Da hatten sie den Bayern schon mal im Pokal ein Bein gestellt.
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13: Vorsicht auf der A8 Richtung Salzburg zwischen Bayern und Irschenberg. Da gab es einen Unfall auf der mittleren Spur.
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13: Fahrt nicht so schnell, es wird geblitzt auf der A99 Höhe Brunntal, Heidhausen auf der Ismaninger, Unterhaching auf der Rathaus, Schwabing auf der Ackermann und in Dachau auf der Brugger Straße. Seht ihr noch irgendwas? Dann ruft an, schickt eine WhatsApp. Nummer ist wie immer die 93 3 93 3.
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13: Der Spätsommer ist nochmal zurück bei uns in der City. Heute sieht es wirklich richtig gut aus. Bis zu 25 Grad und dazu schön viel Sonne. Morgen machen wir Copy-Paste und zum Freitag knacken wir nochmal die 30-Grad-Marke.

0: immer die besten neuen Hits hier bei Energy. Spannender Moment. Ihr kommt zum ersten Mal in die Wohnung eures Crushs oder eurer besten Freundin und stellt dann eben mal fest, ach so wohnst du? Okay, wow. Was sind denn komplette X für euch in den Wohnungen anderer Menschen?
1: Also wenn so gar nichts an den Wänden hängt zum Beispiel. Ich finde das total unpersönlich und ich finde, das wirkt auch total kalt.
0: Ja, und vor allem, wenn sie dann sagen, nee, ist Minimalismus. Nee, das ist faul.
2: Oder wenn so richtig außergewöhnlich so Möbelstücke und das ist also so ganz abgespaced. Finde ich irgendwie ganz, weiß ich nicht, würde ich mich nicht so wohlfühlen, glaube ich.
0: Okay. Da wiederum sage ich manchmal, nö, warum nicht? Auch mal was ausprobieren. Und was haben wir noch?
3: Ich finde das einfach nicht so cool, wenn die Glastische haben. Am besten so Holztisch.
0: Das mag ich einfach nicht. Ist ja auch jedem selber überlassen, was ihr da gut findet. Und falls ihr gerade merkt, oh je, ich habe jedes Ick davon erfüllt und ihr braucht dringend neue Einrichtungen, dann kauft euch die, denn die Miete, die übernehmen wir doch.
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8: Das sieht doch gerade eigentlich ganz schick aus auf den Straßen. Wir haben zumindest keine größeren Meldungen.
9: Blitzer.
8: Der André hat uns einen Blitzer gemeldet. Danke dafür. Steht in Sendling auf der Waldfriedhofstraße, Schwabing auf der Ackermann, Unterhaching auf der Rathaus, Heidhausen auf der Ismaninger und auf der A99 Höhe Brunthal blitzen sie auch gerade. Seht ihr noch irgendwas unterwegs? Dann nicht lange überlegen, sondern einfach kurz anrufen. WhatsApp schicken geht natürlich auch. Nummer ist wie immer die 93 3 93 3.
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1: Boah, ich liebe dieses Wetter. Es sind einfach perfekte Sommertemperaturen. 25 Grad heute, dazu gibt's richtig schön viel Sonne. Morgen sieht's ganz genauso aus und zum Freitag hin, Leute, plant schon mal irgendwas Nices. Vielleicht geht ihr nochmal an den See. 31 Grad warten dann am Freitag auf uns.
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Okay, stellt euch vor, Energy Megastar, die Königin der Popmusik, Taylor Swift, schreibt euch einen Brief und sagt euch, krass, ihr seid talentiert, ihr habt's drauf. Das macht Gänsehaut und genau das ist einfach Somba passiert. Ja, Taylor Swift hat ihm tatsächlich einen Brief geschickt und gesagt, unfassbar, was du da machst und sein Kommentar dazu, ja, der Brief hat extrem gut gerochen. Okay, danke Somba. Jetzt für euch bei Energy immer die besten neuen Hits mit seiner aktuellen Single My Body Isn't

eins der absoluten Highlights beim Perucaville, präsentiert von Energy, diesem riesengroßen EDM-Festival, dem größten in Deutschland, war das Set von Alle Farben, sagen selbst die Veranstalter darüber. Die waren richtig begeistert und wir alle sind super froh, dass er zurück ist auf den großen Bühnen. Denn Anfang 25 hatte er ja einen dollen Unfall, bei dem er tatsächlich seine halbe Lunge verloren hat. Danach musste er alles neu lernen, zum Beispiel auch einfach laufen. Ihm wurde gesagt, du wirst nie wieder die gleiche Kondition haben, und trotzdem reißt er bei seinen Sets so ab und er ist so dankbar dafür. Feiert diesen Tag mittlerweile als seinen zweiten Geburtstag. Hier ist er für euch, Alle Farben, mit seiner neuen Single bei Energy, immer die besten neuen Hits.

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10: Mit Ole, hallo. Ihr könnt ab sofort das Programm der Münchner Volkshochschule für Herbst und Winter buchen. Insgesamt stehen rund 9000 Kurse zur Auswahl, von Sprachen und Weiterbildung über Technik bis hin zu Politik, Geschichte und Philosophie. Einen besonderen Fokus legt die MVHS diesmal auf München selbst und darauf, wie sich unsere City in den kommenden Jahren verändern wird. Anmelden könnt ihr euch ab sofort online, telefonisch oder direkt vor Ort an den Standorten der Volkshochschule.
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11: Im Studio Dirk Justus. In Deutschland hat es offenbar erneut einen Angriff auf die Stromversorgung gegeben. Betroffen ist ein Umspannwerk nahe Köln. Mehrere Leitungen fielen aus. Einen größeren Stromausfall gab es nicht. Die Polizei geht von einer vorsätzlichen Tat aus. Die Polizei hat nach einer Explosion am Augsburger Hauptbahnhof Entwarnung gegeben. Zwei Menschen wurden heute Morgen dabei leicht verletzt. Außerdem wurde ein verdächtiger Gegenstand gefunden. Der Zugverkehr wurde deshalb komplett gestoppt. Was genau dahinter steckt, ist noch nicht klar. Bei Volkswagen wird das Aus von 4 Werken in Deutschland immer wahrscheinlicher. Laut Wirtschaftswoche hat der Vorstand das gestaffelte Produktionsende in Emden, Hannover, Zwickau und Neckarsulm ab 2031 beschlossen. Betriebsrat und IG Metall kündigen bereits heftigen Widerstand an. Mit der Reform der Einkommensteuer will die Bundesregierung viele Menschen entlasten. Heute soll das Kabinett den Entwurf beschließen. Der Grundfreibetrag soll steigen, ebenso wie das Kindergeld. Einer Familie mit 2 Kindern und einem Jahreseinkommen von 60.000 Euro bleiben dann gut 600 Euro mehr.
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12: Gerade sieht es eigentlich ganz entspannt aus. Eine Meldung haben wir aber, und zwar von der A995 Richtung Salzburg. Die ist zwischen Giesing und Kreuz Süd bis morgen Abend noch gesperrt.
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12: In Sendling haben wir einen auf der Waldfriedhofstraße, Schwabing auf der Ackermann, Unterhaching auf der Rathaus, Heidhausen auf der Ismaninger und in Dachau auf der Burgerstraße stehen sie auch gerade. Staus oder auch Blitzer. Gerne melden, kurz anrufen, WhatsApp schicken, wie es euch besser passt, an die 93.3.
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12: Das ist super Wetter heute, um die Mittagspause draußen mit einem Eiskaffee zu verbringen. Es ist wunderbar warm, 25 Grad, dazu gibt es schön viel Sonne. Morgen gleiches Spiel und dann zum Freitag hin sogar nochmal wärmer, 31 Grad. Boah, ich freue mich so.

0: Energy Stars wie The Weeknd, Bad Bunny, Chaperone, Sabrina Carpenter, Billie Eilish, diese Leute führen regelmäßig Streaming-Charts an. Aber nicht für die Leute, die ein Instrument lernen. Denn auch da gibt's Charts. Chordify nennt sich das Ganze, wo ihr Chords runterladen könnt, wenn ihr Gitarre lernt zum Beispiel und die sammeln, was wurde denn am meisten runtergeladen und die stellen tatsächlich fest, Menschen, die ein Instrument lernen, besonders Gitarre, die laden nicht etwa die aktuellen Hits runter, sondern gerne mal sowas hier. Metallica, Nothing Else Matters, seit Jahren einer der Dauerbrenner im Chords runterladen. Immer Top 3. Immer, immer wieder. Und wenn ihr so eine Musik liebt und auch nochmal ein Original hören wollt und nicht nur eure eigene Gitarre, dann checkt unseren Energy Stream, Energy Classic Rock. Und falls ihr gar keinen Rock mögt, dann hört doch das hier.
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7: Man merkt halt, es sind doch noch Ferien. Auf den Straßen ist zumindest nicht so viel los. Wir haben den üblichen Stadtverkehr ein bisschen Stop and Go auf dem mittleren Ring.
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7: Runter vom Gas, es wird geblitzt und zwar in Sendling auf der Waldfriedhofstraße, da sind 50, Schwabing auf der Ackermann, Unterhaching auf der Rathaus, Heidhausen auf der Ismaninger, Dachau auf der Brucker und 99 haben wir auch noch einen Blitzer gerade und zwar Höhe Bruntal. Wenn ihr unterwegs noch irgendwas seht, dann nicht lange überlegen, einfach anrufen oder WhatsApp schicken an die 93. Ich wünsche euch eine gute Fahrt.
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7: Wenn ihr noch keinen Plan für die nächsten Tage habt, dann solltet ihr jetzt einen machen, denn das Wetter wird richtig schön. Es lohnt sich. Einfach mal reinklicken auf energy.de. Gibt zum Beispiel alle Infos am Wochenende zum Isar-Inselfest und was sonst noch so geht. Heute auf jeden Fall nochmal 25 Grad dazu. Richtig.

0: schön sonnig, morgen gleiches Ding und dann, wie gesagt, zum Wochenende hin 31 Grad.
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Ist doch egal, ob jemand Millionär oder Milliardär ist, die sind halt einfach reich. Nee, Moment mal. Der Unterschied zwischen einer Million und einer Milliarde, das versuche ich mir jedes Mal nochmal klar zu machen, ist, eine Million Sekunden sind 11,5 Tage. Eine Milliarde Sekunde ratet 31,7 Jahre. Das ist der Unterschied zwischen einer Million und einer Milliarde. Und eine Milliarde hätte gerne auch Bruno Mars zusammen mit Travis McCoy. Die beiden sagen, sie wären gerne Milliardäre. Billionär, sagt man ja auf Englisch. Jetzt für euch bei Energy.

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1: Und da ist es auch schon wieder 12 Uhr auf Mittwochmittag. Schön, dass ihr da seid. Hi, die 10 Hits am Stück, die laufen hier schon, gehen direkt weiter. Gleich mit der aktuellen Single von Oliver Heldens in guten 10 Minuten jetzt One Republic. Und ich bin Fedina. Toll, dass ihr dabei seid.
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weiter geht's hier für euch mit Energy Star DJ Oliver Heldens und dem habe ich im Interview Fragen gestellt zum Thema, was denn seine Superheldenskräfte wären. Checkt ihr, weil er doch Heldens mit Nachnamen heißt. Unter anderem habe ich ihn gefragt, was würdest du machen, wenn du unsichtbar sein könntest? Und hat er gesagt, er würde vor der Show mal so ein bisschen durch die Crowd gehen, um unerkannt zu checken, wie der Vibe ist und so ein bisschen sein Set darauf abzustimmen. Finde ich süß. Er ist so ein konzentrierter Profi, immer Fokus auf sein DJ-Dasein. Ganz toll. Aber deswegen ist er auch so erfolgreich. AEIOU, seine aktuelle Single, jetzt bei Energy, immer die besten neuen Hits.

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5: Mit Ole, hi. Der Kampf um die Zukunft der Galeria-Filiale am Rotkreuzplatz nimmt weiter Fahrt auf. Nachdem Galeria angekündigt hat, bundesweit 33 Standorte auf den Prüfstand zu stellen, machen jetzt mehrere bayerische Oberbürgermeister gemeinsam Druck. Mit dabei auch unser OB Dominik Krause. Sie fordern die Staatsregierung auf, sich für die betroffenen Warenhäuser einzusetzen. Die Sorge, sollte es zu Schließungen kommen, könnten nicht nur zahlreiche Arbeitsplätze verloren gehen, auch die Innenstädte würden geschwächt werden.
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6: Im Studio Dirk Justus. Erneuter Angriff auf die Stromversorgung in Deutschland. An einem Umspannwerk nahe Köln sind mehrere Leitungen ausgefallen. Die Polizei geht nicht von einer technischen Störung aus, sondern von einer vorsätzlichen Tat. Erst gestern gab es einen Anschlagsversuch auf ein Umspannwerk in Brandenburg. In Augsburg haben eine Explosion und ein verdächtiger Gegenstand heute Morgen den Hauptbahnhof lahmgelegt. 2 Menschen wurden verletzt, mehrere Fensterscheiben gingen zu Bruch. Mittlerweile hat die Polizei Entwarnung gegeben, die Hintergründe sind noch völlig unklar. Die deutsche Wirtschaft erholt sich in diesem Jahr offenbar besser als gedacht. Das Deutsche Institut für Wirtschaftsforschung rechnet jetzt mit 1,2% Wachstum statt bisher 0,5%. Grund dafür ist vor allem der unerwartet starke Außenhandel. Titelverteidiger FC Bayern greift heute in den DFB-Pokal ein. Am Abend müssen die Münchner in ihrem Erstrundenspiel bei Zweitligist VfL Osnabrück ran. Die Niedersachsen hoffen auf eine Überraschung, ähnlich wie 1978. Da hatten sie den Bayern schon mal im Pokal ein Bein gestellt.
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7: Plant ein bisschen mehr Zeit ein, wenn ihr gerade auf dem Mittleren Ring unterwegs seid. Da haben wir Stop and Go an einigen Stellen. Aber an sich sieht's heute relativ gut aus.
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7: Fahrt nicht so schnell, es wird geblitzt auf der A99 Höhe Brunntal, Heidhausen auf der Ismaninger, Unterhaching auf der Rathaus, Schwabing auf der Ackermann und in Dachau auf der Brucker Straße. Seht ihr noch irgendwas? Dann ruft an, schickt eine WhatsApp. Nummer ist wie immer die 93 3 93 3.
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7: Der Spätsommer ist nochmal zurück bei uns in der City. Heute sieht es wirklich richtig gut aus. Bis zu 25 Grad und dazu schön viel Sonne. Morgen machen wir Copy-Paste und zum Freitag knacken wir nochmal die 30 Grad Marke.

0: 10. September. Sie heißt jetzt einfach nur noch Miley. Machen wir weiter mit Ohne Schuhe. Ariana Grande gestern Abend ihr letztes Konzert der Tour gespielt. Besonderheit, sie hatte ausnahmsweise keine High Heels an. Auf Insta hat sie ihre Fans vorgewarnt, dass sie eine Verletzung hat und deswegen ein bisschen bequemere Schuhe anziehen wird. Und jetzt kommen wir zu Ohne Mann. Taylor Swift ist frisch verheiratet, ja. Angeblich gibt's aber dicke Luft mit ihrem Mann Travis Kelce. Der Football nimmt wohl zu viel Zeit ein. Und deswegen haben sie sich wohl in den Haaren, ist aber vielleicht auch einfach nur ein Gerücht der Hater. Mit Taylor Swift und ihrer großartigen Musik geht's auf jeden Fall hier gleich weiter in den 10 Hits am Stück.
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8: Das sieht doch gerade eigentlich ganz schick aus auf den Straßen. Wir haben zumindest keine größeren Meldungen.
7: Blitzer.
8: Der André hat uns einen Blitzer gemeldet. Danke dafür. Steht in Sendling auf der Waldfriedhofstraße, Schwabing auf der Ackermann, Unterhaching auf der Rathaus, Heidhausen auf der Ismaninger und auf der A99 Höhe Brunthal blitzen sie auch gerade. Seht ihr noch irgendwas unterwegs? Dann nicht lange überlegen, sondern einfach kurz anrufen. WhatsApp schicken geht natürlich auch. Nummer ist wie immer die 93 3 93 3.
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8: Boah, ich liebe dieses Wetter. Es sind einfach perfekte Sommertemperaturen. 25 Grad heute, dazu gibt's richtig schön viel Sonne. Morgen sieht's ganz genauso aus und zum Freitag hin, Leute, plant schon mal irgendwas Nices. Vielleicht geht ihr nochmal an den See. 31 Grad warten dann am Freitag auf uns.
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Robin aka Fee, der Energy Star DJ, ist zurück und zwar mit unfassbar guter Begleitung, nämlich Omar Rothberg. Den kennt ihr eigentlich als Schauspieler zum Beispiel aus der Netflix-Serie Young Royals und er singt eben auch und hat mit Felix Jähn zusammen diesen Song hier gemacht. Haben wir uns jetzt an Siren bei Energy immer die besten neuen Hits. First

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0: Mittagspause am Mittwoch, wir haben es 13 Uhr und diese tolle Mittagspause verbringen mit euch gleich. Neue Single von Kamrat in guten 10 Minuten, jetzt Taylor Swift und ich bin Felina, bin auch bei euch. Guten Appetit!
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Für Kamrad kam der musikalische Erfolg ja ziemlich dolle von jetzt auf gleich. Also natürlich hat er vorher viel gearbeitet, aber dann bam, war er erfolgreich und mega viel im Radio und tausende Interviews, ganz viele Konzerte gespielt und alles drum und dran. Und er war im absoluten Dauerbetrieb und musste jetzt vor kurzem erstmal lernen, dass sein persönliches Glück gar nicht vom kommerziellen Erfolg abhängt, sondern dass man das mal so ein bisschen auseinander sortiert und so ein bisschen gelassener an alles rangeht. Sehr, sehr wichtige Erkenntnis, glaube ich, als Künstler. Kamrad jetzt für euch mit der aktuellen Single Love Sober bei Energy über die besten neuen Hits.

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8: Mit Ole. Hi. Eine neue Studie der Technischen Uni München sorgt gerade für ordentlich Diskussionen. Die Forscher fanden heraus, dass Elektroautos über ihren gesamten Lebenszyklus hinweg im Schnitt rund 41% weniger CO2 verursachen als Fahrzeuge mit Verbrennungsmotor. Genau das sorgt jetzt für Diskussionen. CSU und Freie Wähler sehen darin ein Argument, verschiedene Antriebstechnologien weiter offen zu betrachten. Die Grünen verweisen dagegen darauf, dass die Studie die Vorteile von E-Autos deutlich bestätigt.
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9: Im Studio Dirk Justus. Nach den Attacken auf die Stromversorgung laufen die Ermittlungen auf Hochtouren. In Brandenburg wurden Terrorermittlungen eingeleitet. In NRW steht verfassungsfeindliche Sabotage als Vorwurf im Raum. Laut NRW-Innenminister Reul wird nun geprüft, ob fremde Staaten oder Linksextremisten dafür verantwortlich sind. Bis zu 10 Milliarden Euro Entlastungen, die will Finanzminister Klingbeil mit der Einkommenssteuerreform erreichen. Für die gab es jetzt grünes Licht vom Bundeskabinett. Allen voran soll der steuerfreie Betrag beim Einkommen schrittweise steigen. Dafür steigt im Gegenzug die Reichensteuer. Die Polizei hat nach einer Explosion am Augsburger Hauptbahnhof Entwarnung gegeben. Zwei Menschen wurden heute Morgen dabei leicht verletzt. Außerdem wurde ein verdächtiger Gegenstand gefunden. Der Zugverkehr wurde deshalb komplett gestoppt. Was genau dahinter steckt, ist noch nicht klar. In der ersten Runde im DFB-Pokal hofft der VfL Osnabrück heute auf eine Überraschung. Der Zweitligist empfängt Titelverteidiger FC Bayern. Wir gehen all in, heißt es von den Niedersachsen. Aber die Münchner sind gut drauf, hatten sie doch den Bundesliga-Auftakt gegen Stuttgart klar gewonnen.
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11: Gerade sieht's eigentlich ganz entspannt aus. Eine Meldung haben wir aber, und zwar von der A995 Richtung Salzburg. Die ist zwischen Giesing und Kreuz Süd bis morgen Abend noch gesperrt.
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11: In Sendling haben wir einen auf der Waldfriedhofstraße, Schwabing auf der Ackermann, Unterhaching auf der Rathaus, Heidhausen auf der Ismaninger und in Dachau auf der Burgerstraße stehen sie auch gerade. Staus oder auch Blitzer. Gerne melden, kurz anrufen, WhatsApp schicken, wie es euch besser passt, an die 93.3.
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11: Das ist super Wetter heute, um die Mittagspause draußen mit einem Eiskaffee zu verbringen. Es ist wunderbar warm, 25 Grad, dazu gibt es schön viel Sonne. Morgen gleiches Spiel und dann zum Freitag hin sogar nochmal wärmer, 31 Grad. Boah, ich freue mich so.

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8: Man merkt halt, es sind doch noch Ferien. Auf den Straßen ist zumindest nicht so viel los. Wir haben den üblichen Stadtverkehr ein bisschen Stop and Go auf dem mittleren Ring.
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8: Runter vom Gas, es wird geblitzt und zwar in Sendling auf der Waldfriedhofstraße, da sind 50, Schwabing auf der Ackermann, Unterhaching auf der Rathaus, Heidhausen auf der Ismaninger, Dachau auf der Brucker und 99 haben wir auch noch einen Blitzer gerade und zwar Höhe Bruntal. Wenn ihr unterwegs noch irgendwas seht, dann nicht lange überlegen, einfach anrufen oder WhatsApp schicken an die 93 3 93 3. Ich wünsche euch eine gute Fahrt.
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8: Wenn ihr noch keinen Plan für die nächsten Tage habt, dann solltet ihr jetzt einen machen, denn das Wetter wird richtig schön. Das lohnt sich. Einfach mal reinklicken auf energy.de. Gibt zum Beispiel alle Infos am Wochenende zum Isar-Inselfest und was sonst noch so geht. Heute auf jeden Fall nochmal 25 Grad. Dazu richtig schön sonnig. Morgen gleiches Ding und dann, wie gesagt, zum Wochenende hin 31 Grad.
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Dieser Song hat mir realisieren lassen, ich kann vielleicht singen, aber nicht so, dass das schön klingt und das schon als Teenie oder Kind oder was ich da war, als der rauskam. Und wirklich, ich habe den geliebt. Der war ganz, ganz toll. Ich habe auch wirklich immer sehr, sehr laut mitgesungen. Aber halt so, dass das schon besser war, wenn andere Leute sich die Ohren dabei zugehalten haben. Deswegen habe ich mir jetzt für euch überlegt, ich würde jetzt das Mikro ausmachen. Fergie singt von den Black Eyed Peas und ich hier alleine im Studio. Okay? Gibt's jetzt für euch bei Energy. Shut up. Shut up.

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0: Oha, schon wieder 14 Uhr. Ich sag mal, wir gehen in Richtung eines möglichen Feierabends heute, also zumindest näher dran als gerade eben noch. Oder 10 jetzt am Stück laufen dazu, machen die ganze Wartezeit auch noch kürzer. Habe ich gleich für euch Milo mit der aktuellen Single. Jetzt Jennifer Lopez und David Guetta und ich bin Felina.

viel Diskussion unter DJs, wie macht man es denn richtig mit USB-Stick oder mit CD oder mit Vinyl und ist der Sync-Knopf erlaubt oder nicht oder ist man dann ein schlechter DJ? Oh mein Gott, was ich da schon alles mitbekommen habe. Aber DJ-Licious, DJ aus Belgien, der sagt, ist doch alles völlig wurscht. Das Wichtigste ist, im richtigen Moment den perfekten Track aufzulegen, die Crowd zu lesen und für die beste Stimmung zu organisieren. Und genau das kann er. Diesen Song hier hat er zusammen produziert mit dem Sänger Milo, auch aus Belgien, Forever Young, jetzt für euch bei Energy immer die besten neuen.

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8: Mit Ole, hallo. Ihr könnt ab sofort das Programm der Münchner Volkshochschule für Herbst und Winter buchen. Insgesamt stehen rund 9000 Kurse zur Auswahl, von Sprachen und Weiterbildung über Technik bis hin zu Politik, Geschichte und Philosophie. Einen besonderen Fokus legt die MVHS diesmal auf München selbst und darauf, wie sich unsere City in den kommenden Jahren verändern wird. Anmelden könnt ihr euch ab sofort online, telefonisch oder direkt vor Ort an den Standorten der Volkshochschule.
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9: Im Studio Gisa Weber. Bei den Attacken auf die Stromversorgung in Brandenburg und NRW gehen die Ermittler in beiden Fällen von politisch motivierten Taten aus. Sie prüfen jetzt, ob die beiden Anschläge zusammenhängen. Wer dahinter steckt, ist noch völlig offen. Trockenheit, Futterknappheit, gestiegene Kosten. Landwirte sind aktuell unter Druck. Das zeigt auch die Erntebilanz für dieses Jahr. Die fällt so bedenklich aus, dass Landwirtschaftsminister Rainer weitere Finanzhilfen angekündigt hat. Landwirte sollen vor allem einfache, mehr zinsgünstige Darlehen bekommen, um Kosten zu decken. Nach dem versuchten Anschlag am Flughafen Leipzig-Halle bekommt Deutschland Rückendeckung aus Europa. Die EU-Außenbeauftragte Kallas spricht von staatlich gefördertem Terrorismus. Die EU-Außenminister beraten aktuell über neue Sanktionen gegen Russland. Außenminister Wadefuhl fordert, weitere Personen auf die Sanktionsliste zu setzen. Titelverteidiger FC Bayern greift heute in den DFB-Pokal ein. Am Abend müssen die Münchner in ihrem Erstrundenspiel bei Zweitligist VfL Osnabrück ran. Die Niedersachsen hoffen auf eine Überraschung, ähnlich wie 1978. Da hatten sie den Bayern schon mal im Pokal ein Bein gestellt.
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10: Plant ein bisschen mehr Zeit ein, wenn ihr gerade auf dem Mittleren Ring unterwegs seid. Da haben wir Stop and Go an einigen Stellen, aber an sich sieht's heute relativ gut aus.
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10: Fahrt nicht so schnell, es wird geblitzt auf der A99 Höhe Brunntal, Heidhausen auf der Ismaninger, Unterhaching auf der Rathaus, Schwabing auf der Ackermann und in Dachau auf der Brugger Straße. Seht ihr noch irgendwas? Dann ruft an, schickt eine WhatsApp. Nummer ist wie immer die 93 3 93 3.
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10: Der Spätsommer ist nochmal zurück bei uns in der City. Heute sieht es wirklich richtig gut aus. Bis zu 25 Grad und dazu schön viel Sonne. Morgen machen wir Copy-Paste und zum Freitag knacken wir nochmal die 30-Grad-Marke.
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in Sandalen, haltet euch fest, sind jetzt einfach Fashion-Trends. Unsere Fashionistas machen es vor. Leute wie Hailey Bieber oder Caro Daur tragen das, werden damit fotografiert und es ist jetzt ein Fashion-Trend geworden. Ja, und falls ihr das nachstylen wollt und vielleicht nicht ganz so den German Touri Way einschlagen wollt dabei, dann habe ich mal ein bisschen rausanalysiert. Was machen die, damit das geil aussieht? Also es sind entweder so eher Chunky-Sandalen und dann mal mit einer bunten Socke oder Riemchen-Sandalen, sogar mit Absatz und dann dazu Tennissocke oder Kniestrumpf. Wichtig, dazu kombiniert, gerne so was wie ein Oversized Blazer und nackte Knie, damit ihr wirklich zeigt, dass mit den Socken in der Sandale das Absicht. Ja, also das ist, wie die Mädels das tragen. Ob es euch gefällt oder nicht, könnt ihr ja später noch entscheiden. Ich bin erstmal froh, dass jetzt Herbst ist, weil dann muss man das gar nicht machen. Oder, oh nein, ist das der Trick, damit man im Herbst noch Sandalen anziehen kann? Aha,

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9: Das sieht doch gerade eigentlich ganz schick aus auf den Straßen. Wir haben zumindest keine größeren Meldungen.
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9: Der André hat uns einen Blitzer gemeldet. Danke dafür. Steht in Sendling auf der Waldfriedhofstraße, Schwabing auf der Ackermann, Unterhaching auf der Rathaus, Heidhausen auf der Ismaninger und auf der A99 Höhe Brunthal-Blichtensee auch gerade. Seht ihr noch irgendwas unterwegs? Dann nicht lange überlegen, sondern einfach kurz anrufen. WhatsApp schicken geht natürlich auch. Nummer ist wie immer die 93 3 93 3.
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9: Boah, ich liebe dieses Wetter. Es sind einfach perfekte Sommertemperaturen. 25 Grad heute. Dazu gibt's richtig schön viel Sonne. Morgen sieht's ganz genauso aus. Und zum Freitag hin, Leute, plant schon mal irgendwas Nices. Vielleicht geht ihr nochmal an den See. 31 Grad warten dann am Freitag auf uns.
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zwei sehr talentierte Musiker und zwei außergewöhnliche Stimmen kommen hier zusammen. Einmal Ray Gavi und der jetzt zusammen mit Imran, den kennt ihr vielleicht von seinem Hit zusammen mit Leonie damals, der so krass durch die Decke gegangen ist. Und jetzt singen aber Imran und Ray Gavi zusammen und das klingt richtig schön. Rivers jetzt für euch bei Energy, immer die besten neuen Hits.

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2: Fünfzehn Uhr München, wir starten rein in euren Mittwochnachmittag. Ich bin Selina. Hi, und bei mir in der Show sprechen wir heute über ein Jahr lang keine Miete mehr zahlen, wie das für euch möglich ist, wie ihr Tickets für Stormbird gewinnen könnt und warum Marvel-Figur Venom jetzt Musik macht. All das und natürlich immer die besten neuen Hits gibt's für euch gleich von Adela, jetzt noch von Taylor Swift. 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

Hollywood-Traum für immer geplatzt. Oder doch nicht? Die Slowakin Adela hat sich selbst nachts Englisch beigebracht, hat dann bei der Talentshow Dream Academy mitgemacht, hat es aber leider nicht in die Girls Group Cat's Eye geschafft. Aber auch nur, weil die Jury meinte, sie sehen sie eher als Solo-Act. Sie hat so Top-Star-Quality, dass sie alleine durchstartet. Und es auch passiert. Diesen Freitag bringt sie ihr erstes Album Prima raus und in einen Song davon hören wir jetzt rein. Ain't in L.A.

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10: Mit Ole, hi. Der Kampf um die Zukunft der Galeria-Filiale am Rotkreuzplatz nimmt weiter Fahrt auf. Nachdem Galeria angekündigt hat, bundesweit 33 Standorte auf den Prüfstand zu stellen, machen jetzt mehrere bayerische Oberbürgermeister gemeinsam Druck. Mit dabei auch unser OB Dominik Krause. Sie fordern die Staatsregierung auf, sich für die betroffenen Warenhäuser einzusetzen. Die Sorge, sollte es zu Schließungen kommen, könnten nicht nur zahlreiche Arbeitsplätze verloren gehen, auch die Innenstädte würden geschwächt werden.
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11: Mit Gisa Weber, guten Tag. Die Ermittler haben nach dem versuchten Anschlag am Flughafen Leipzig-Halle vor rund 4 Wochen offenbar 2 Verdächtige im Visier. Beide sollen Verbindungen nach Russland haben, berichten WDR und Süddeutsche Zeitung. Festnahmen gab es bislang nicht. Nach den beiden Angriffen auf Umspannwerke in NRW und Brandenburg prüfen die Ermittler, ob es dabei einen Zusammenhang gibt. In beiden Fällen gehen sie davon aus, dass es gezielte, politisch motivierte Anschläge waren. Noch ist völlig unklar, wer dahinter steckt. Deutsche Landwirte bekommen mehr Hilfen vom Bund. Das hat Landwirtschaftsminister Rainer angesichts der schlechten Erntebilanz für dieses Jahr angekündigt. Unter anderem sollen deutlich höhere, zinsgünstige Darlehen für laufende Kosten aufgenommen werden können. In der ersten Runde im DFB-Pokal hofft der VfL Osnabrück heute auf eine Überraschung. Der Zweitligist empfängt Titelverteidiger FC Bayern. Wir gehen all in, heißt es von den Niedersachsen. Aber die Münchner sind gut drauf. Hatten sie doch den Bundesliga-Auftakt gegen Stuttgart klar gewonnen.
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12: Dann werfen wir einen ganz kurzen Blick zu euch auf die Straßen. Fahrt bitte vorsichtig auf der A99 Westumfahrung Richtung Lindau zwischen Dreieckfeld-Moching und Ludwigsfeld. Hier liegen Reifenteile rum. Und bei uns in der City auf der Landsberger Straße zwischen Bad und Astaler Straße. Hier ist nach einem Unfall der linke Fahrstreifen blockiert.
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12: Geblitzt wird aktuell in Unterhaching in der Rathaus, Aschheim-Ismaninger, Schwabing-Ackermann und Sendling-Waldfriedhofstraße. Hier sind 50 angesagt. Staus, Blitzer, sonstige Meldungen. Falls ihr noch was gesehen habt, dann lasst es mich und die anderen gerne wissen per WhatsApp oder ihr klingelt durch. Beides geht unter 93.3.
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12: Ich finde, es ist das perfekte Wetter aktuell für einen Eiskaffee oder Eis Matcha Latte, wer es mag. Und einfach in der Sonne chillen. Angenehm ist es bei 25 Grad. Paar Wolken sind auch mit am Start. Morgen gibt es eher weniger Sonne, dafür dann aber am Freitag umso mehr. Wird nochmal richtig sommerlich bei 29 Grad.
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6: Eine Meldung habe ich für euch von der Landsberger Straße zwischen Bad und Asterler Straße. Hier ist nach dem Unfall der linke Fahrstreifen gesperrt.
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6: Teuer wird's für euch in Dachau, in der Brugger, Pasing, Bodensee, Obersendling, Boschitzrieder und Bogenhausen-Ismaninger Straße. Hier sind 30 angesagt. Staus oder Blitzer. Falls ihr noch was gesehen habt, dann schreibt's gerne WhatsApp, schickt eine Sprachnachricht oder klingelt durch. Alles geht super easy unter der 93.3 93.3.
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6: Ja, auch wenn ich es anscheinend irgendwie noch nicht gecheckt habe, wir sind tatsächlich jetzt schon langsam in der Zwiebellookzeit. Es kühlt schon sehr ab abends und morgens, da braucht's eine Jacke, aber jetzt tagsüber auf gar keinen Fall. Sonne, Wolken, Mix bei 25 Grad. Morgen wird's dann eher bewölkter bei 23, am Freitag wieder richtig schön sonnig bei 29 Grad.
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Na, seid ihr auf der Suche nach eurem Traumjob? Snoop Dogg sucht aktuell nämlich nach einem internationalen Ice Cream Tester für seine Marke Dr. Bombay und haltet euch fest, er zahlt dabei einfach $10,000 im Monat. Also für diese Kohle schlecke ich dir wirklich eine ganze Tonne weg. Ich melde mich jetzt an und währenddessen kriegt er einen absoluten Klassiker von Snoop Dogg.

Neues aus einem Hollywood-Blockbuster direkt zu uns. Ich muss sagen, ich finde die Geschichte von Alex Warren, die hört sich straight up an wie aus einem Film. Als er 17 war, sind seine Eltern gestorben. Er stand komplett ohne Geld da und musste jahrelang im Auto schlafen. Aber der Mann hat sich durchgekämpft und füllt mittlerweile riesige Konzerthallen auf der ganzen Welt. Ich sag ja, krasse Geschichte, die hinter so einem humorvollen Kerl steckt. Wie sich Disziplin und auch Talent anhören, das bekommt ihr jetzt bei Energy Emerald.

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9: Mit Ole. Hi. Eine neue Studie der Technischen Uni München sorgt gerade für ordentlich Diskussionen. Die Forscher fanden heraus, dass Elektroautos über ihren gesamten Lebenszyklus hinweg im Schnitt rund 41% weniger CO2 verursachen als Fahrzeuge mit Verbrennungsmotor. Genau das sorgt jetzt für Diskussionen. CSU und Freie Wähler sehen darin ein Argument, verschiedene Antriebstechnologien weiter offen zu betrachten. Die Grünen verweisen dagegen darauf, dass die Studie die Vorteile von E-Autos deutlich bestätigt.
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10: Mit Gisa Weber, guten Tag. Das BKA hat knapp einen Monat nach dem versuchten Drohnenanschlag am Flughafen Leipzig-Halle 2 Verdächtige identifiziert. Beide haben laut WDR und Süddeutscher Zeitung Verbindungen nach Russland. Festgenommen wurde bislang niemand. Die Bundesregierung macht Russland für den Vorfall verantwortlich. Bei den Attacken auf die Stromversorgung in Brandenburg und NRW gehen die Ermittler in beiden Fällen von politisch motivierten Taten aus. Sie prüfen jetzt, ob die beiden Anschläge zusammenhängen. Wer dahinter steckt, ist noch völlig offen. Vor allem kleine und mittlere Einkommen sollen profitieren. Das Kabinett hat die Einkommenssteuerreform auf den Weg gebracht. Finanzminister Klingbeil stellt Entlastungen von rund 10 Milliarden Euro in den Raum. Finanziert werden soll das Ganze unter anderem über eine Erhöhung der Reichensteuer. Titelverteidiger FC Bayern greift heute in den DFB-Pokal ein. Am Abend müssen die Münchner in ihrem Erstrundenspiel bei Zweitligist VfL Osnabrück ran. Die Niedersachsen hoffen auf eine Überraschung, ähnlich wie 1978. Da hatten sie den Bayern schon mal im Pokal ein Bein gestellt.
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11: Fahrt bitte vorsichtig, liebe Autofahrer, auf der A9 Nürnberg Richtung München zwischen Frankfurter Ring und Schwabing. Hier ist nach einem Unfall der Standstreifen blockiert. Und dann haben wir noch ein bisschen Stop and Go aktuell auf dem Isarring zwischen Ungerer Straße und Petöl-Tunnel.
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11: 50 sind angesagt in Dachau in der Brucker Straße, Pasing, Bodensee, Bogenhausen, Ismaninger und Perlach unter Haringer Straße. Auch hier 50. Falls ihr noch einen Blitzer gesehen habt oder einen Stau, gibt es gerne durch per WhatsApp oder klingelt durch, weil das geht unter der 93 3 93
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11: Heute Morgen dachte ich mir kurz, blöd, dass ich so ohne Jacke aus dem Haus bin. Ich habe echt gefroren, ich habe mich ein bisschen geärgert. Aber ich meine, dafür ist es jetzt so schön warm bei 25 Grad mit Sonne. Ich glaube, das hält man ganz gut ohne aus. Morgen dann schon eher eine dünne Jacke mitnehmen. Das wird überwiegend bewölkt bei 23. Und am Freitag dann wieder sonnig und sommerlich bei 29 Grad.

0: Schön, dass ihr mit am Start seid an eurem Mittwochnachmittag hier bei Energy. Bald Feierabend. Aber was macht München, wenn München mal nicht arbeitet? Seit neuestem gibt es sogar ein eigenes Wort dafür. Freizeitmaxing. Das heißt, dass man möglichst viel aus seiner Freizeit rausholt. Wir haben euch mal gefragt, was glaubt ihr, machen die Münchner gerne in ihrer Freizeit? Die Joana meint.
1: Also ich denke, die Münchner gehen gern Matcha trinken. Ich denke, dass sie im englischen Garten spazieren gehen. Und ich glaube auch, dass sie im Biergarten Zeit verbringen.
0: Ja, also morgens noch das Leben unter Kontrolle. Mein Körper ist ein Tempel mit Matcha. Abends alles über den Haufen geworfen mit der Masse. Das klingt sehr nach München. Was aber auch spannend ist, wie sich die Freizeit insgesamt verändert hat. 2007 haben nur 32% regelmäßig Sport gemacht. Jetzt sind es schon 53. Lesen auf Platz 2 ist eigentlich sehr stabil geblieben. Gaming ist aber komplett explodiert von 4% auf 33%. Wie schaut's denn bei euch aus? Wie verbringt ihr eure Freizeit? Lasst es mich, wie die Joana, gerne wissen. Schickt sie WhatsApp an die 93 3 93 3.
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7: Hallo, liebe Autofahrer, es ist ein bisschen was los aktuell. Obacht geben auf der A9 Nürnberg Richtung München zwischen Frankfurter Ring und Schwabing. Hier ist nach einem Unfall der Standstreifen blockiert. A99 Westumfahrung Richtung Lindau zwischen Neuherberg und Dreieckfeld-Moching. Hier liegen mehrere Reifenteile rum. Vorsichtig fahren. Auch auf der B471 Obacht geben Fürstenfeldbruck Oberschleißheim zwischen Geiselbullach-Olching und Ausfahrt in Bergkirchen-Garda. Hier steht in beiden Richtungen ein Mann am rechten Straßenrand.
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7: Teuerwitz in Dachau in der Brugger, Pasing-Bodensee, Bogenhausen-Ismaninger und Perlach- und Sahachinger Straße. Staus, Blitzer, sonstiges. Falls ihr noch was für mich habt, gerne kurze WhatsApp schicken oder auch durchklingeln, weil das geht unter der 93.3 93.3.
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7: Ist ja noch das perfekte Wetter, muss ich sagen, um sich im Feierabend in einen Biergarten zu hocken oder an den Friedensengel mit einer Pizza und einem Spaßgetränk. Da muss ich sagen, da sehe ich mich. Sonne, Wolke, Mix bei 25 Grad. Morgen wird es dann eher bewölkt, dafür dann aber am Freitag nochmal Sonnenschein pur bei 29 Grad.
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Was habt ihr mit euren Eltern, also Mama oder Papa, früher oft zusammen gemacht? Vielleicht Fußball gespielt oder zusammen gemalt? In einem bekannten Hit aus den 2000ern war es DJing. Daddy DJ, bekannter Song von der gleichnamigen Band. Der Sohnemann hat dem Papa beim DJing zugeschaut, gelernt und war dann selber einer. Jetzt arbeiten die Papas, also Daddy DJ, zwar nicht mit ihren leiblichen Söhnen, aber mit jüngeren DJs zusammen. You Not Us heißt das DJ-Duo. Und wie sich die Kombi aus Jung und Alt anhört, das bekommt ihr jetzt. Flipside hier bei Energy. Wir haben immer die besten Hits für euch.

0: da sind wir schon wieder mittendrin in den 10 Hits am Stück.
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0: Und da hören wir auch bald einen Hit von Venom, ja? Venom aus Marvel.
2: Nein, doch.
0: Wie das klingt, wenn der rappt, hört ihr noch diese Stunde dazu immer die besten neuen Hits. Gleich von Sombre jetzt aber noch einer meiner Favorite-Songs, Tempest City mit Self-Aware. Schön, dass ihr mit am Start seid an diesem Mittwoch. Ich bin's, Selina. Hi.
3: Hey,

haltet euch fest. Huch, sonst könnt ihr euch vom Stuhl haben, wie mir jetzt gerade in meine Fresse. So, Energy ist einer mit den besten neuen Hits. Jetzt von Somber. 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Und dazu hören wir jetzt seinen brandneuen Song hier bei Energy. Das ist My Body Is In.

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6: Mit Ole, hallo. Ihr könnt ab sofort das Programm der Münchner Volkshochschule für Herbst und Winter buchen. Insgesamt stehen rund 9000 Kurse zur Auswahl, von Sprachen und Weiterbildung über Technik bis hin zu Politik, Geschichte und Philosophie. Einen besonderen Fokus legt die MVHS diesmal auf München selbst und darauf, wie sich unsere City in den kommenden Jahren verändern wird. Anmelden könnt ihr euch ab sofort online, telefonisch oder direkt vor Ort an den Standorten der Volkshochschule.
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7: Mit Gisa Weber, guten Tag. Die Ermittler haben nach dem versuchten Anschlag am Flughafen Leipzig-Halle vor rund 4 Wochen offenbar 2 Verdächtige im Visier. Beide sollen Verbindungen nach Russland haben, berichten WDR und Süddeutsche Zeitung. Festnahmen gab es bislang nicht. Die Energiebranche fordert nach den Attacken auf 2 Umspannwerke in Deutschland mehr Schutz für die Stromversorgung. Der Bundesverband der Energie- und Wasserwirtschaft will, dass dafür die Datenschutzregeln angepasst werden. So sollen Kameras auch den öffentlichen Bereich rund um solche Anlagen herum überwachen können. Beim Fachkräftemangel gibt es in einigen Bereichen endlich etwas Entspannung. In Metallbearbeitung, IT-Vertrieb und Softwareentwicklung werden wieder genug Leute gefunden, zeigen neueste Zahlen der Bundesagentur für Arbeit. Eng bleibt es dagegen vor allem in der Pflege, im Gesundheitsbereich, auf dem Bau und im Handwerk. In der ersten Runde im DFB-Pokal hofft der VfL Osnabrück heute auf eine Überraschung. Der Zweitligist empfängt Titelverteidiger FC Bayern. Wir gehen all in, heißt es von den Niedersachsen. Aber die Münchner sind gut drauf. Hatten sie doch den Bundesliga-Auftakt gegen Stuttgart klar gewonnen.
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8: Dann werfen einen ganz kurzen Blick zu euch auf die Straßen. Vorsichtig fahren auf der A96 in Lindau Richtung München zwischen Gilching und Germering Süd. Hier gab es einen Unfall auf der mittleren Spur. Und plant ein bisschen mehr Zeit dann auf dem mittleren Ring. Da haben wir das übliche Stop and Go.
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8: Runter vom Gas solltet ihr in Grasbrunn auf der B471 in der 70er-Zone, unter Haching, Rathaus, Aschheim-Ismaninger und Marktschwaben-Bahnhofstraße. Hier sind 50 angesagt. Falls noch was fehlt, Staus, Blitzer, sonstige Meldungen, haut es gerne durch per WhatsApp oder klingelt durch. Beides geht unter 93.3 93.3.
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8: Ich habe mich irgendwie noch nicht so ganz dran gewöhnt, dass die Sonne mittlerweile schneller untergeht. Ist schade, aber ich meine, noch ist sie da. Also genießt sie im Feierabend. Morgen wird es dann eher bewölkt bei 23 Grad. Nehmt meine Jacke mit und Freitag wäre dann ein super Tag, um Überstunden abzubauen. 29 Grad sind angesagt und Sonnenschein pur.
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0: Leute, ein neuer Star ist am Himmel. Ihr kennt ihn aus Marvel. Er hat eine ewig lange Zunge, beißt gerne Köpfe ab und macht jetzt tatsächlich Musik.
1: Wir sind Venom.
0: Venom. Also jetzt nicht direkt Venom, aber der ein Teil von ihm ist. Tom Hardy, der Schauspieler Tom Hardy macht jetzt Musik. Ich bin ein Riesenfan, ich liebe ihn. Tom, ganz schön zum Anschauen, muss man sagen. Und jetzt auch schön zum Hören. Weg von der Kamera hin zum Mikro. Der Mann hat am Freitag ein Album rausgebracht als Frankie Pulitzer. Das heißt Scarface meets Frankie Pulitzer. 15 Songs sind drauf. Die erste Single heißt Brothers.

0: Darum ist auch Busta Rhymes zum Beispiel. Aber leider nicht Venom. Das wäre so schön gewesen, Leute. Die Stimme eines Engels.
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0: Eine Meldung habe ich für euch von der A96 Lindau Richtung München zwischen Gilching und Germering Süd. Hier hat es auf der mittleren Spur gekracht, Obacht geben. Und jetzt fängt auch der Feierabendverkehr auf dem mittleren Ring an, also planst da ein bisschen mehr Zeit ein.
9: Blitzer.
0: Teuer wird's in Unterhaching in der Rathaus, Aschheim-Ismaninger, Marktschwaben Bahnhofstraße und in Grasbrunn auf der B471 in der Siebskerzone. Falls ihr sagt, ich habe noch was gesehen, dann haut

0: bewölkt. Freitag dann heiß, 29 Grad Sonnenschein. Und am Samstag sinken die Temperaturen wieder, es wird verregnet. Also ein kunterbuntes Hin und Her.
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0: Na, München, seid ihr ready für einen kleinen Throwback? Ich war ja ein riesiger Fan von der Rappergruppe Migos, waren vor allem bekannt für ihre Adlibs auch.
1: Hey, Mama! Oh!
0: Und einer davon, Quavo, jetzt Single unterwegs, den hört ihr jetzt. Hält sich bei dem Song ein bisschen zurück mit Adlibs, aber vielleicht hört er ja die ein oder andere trotzdem raus. Quavo mit Liam Payne, Strip That Down.

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0: 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Gleich von Tiffany Harris, davor noch Taylor Swift.

0: der nächste Ohrwurm wurde geliefert. Tiffany Harris, die kennt sich wirklich mit Ohrwürmern aus, also Breathe oder Vertigo zum Beispiel. Den performt sie, by the way, auch nächsten Donnerstag beim Deutschen Radiopreis. In einem Interview hat sie erzählt, dass was sie mit Radio verbindet ist...
1: Tatsächlich die Musik und vor allem mit meiner Mutter bei uns in der Küche, da war immer irgendwie Musik an und wir haben immer mitgesungen. Und ich habe mich schon einmal im Radio gehört, ganz zufällig, das war total wild, da bin ich total abgegangen.
0: Ja, und jetzt will ich, dass du auf jeden Fall auch richtig abgehst, Tiffany. Wir hören jetzt nämlich ihre

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3: An diesem Mittwochfeierabend, erster Mittwochfeierabend im September. Und 100 Euro kannst du jetzt mal direkt zum Monatsstart gewinnen. Ziemlich praktisch, ne? 100 Euro kriegst du, wenn du weißt, was hier rauskommt.
4: Herr Schmidt bekommt von seinem Arzt 3 Tabletten, die er einzeln im Abstand von 30 Minuten einnehmen soll. Wie lange reichen die 3 Tabletten?
3: Herr Schmidt bekommt von seinem Arzt 3 Tabletten, die er einzeln im Abstand von 30 Minuten einnehmen soll. Also wie lange reichen denn jetzt diese 3 Tabletten? Wer das weiß, gewinnt die 100 Euro jetzt unter der 0137 90 30 200. Das ist die Gewinnernummer. 0137 90 30 200. 50 Cent aus allen deutschen Netzen. Und vorher noch ein paar Regeln. Mitmachen bitte ab 18. An Minderjährige werden keine Gewinne ausgezahlt. Jeder Anruf kostet 50 Cent aus allen deutschen Netzen. Bitte darauf achten, dass nicht jeder Anruf, der Kosten produziert, auch automatisch ins Studio gelangt. Gewinnchancen im Leitungsspiel 1 zu 200.000. Parallel dazu kann die Redaktion jederzeit ausgewählte Anrufer per Zufallsprinzip direkt ins Studio durchstellen. Die Teilnahmebedingungen sind auf cashquiz.de zu finden. Dort sind dann später auch alle Lösungen und Gewinner notiert und ein Spiel dauert maximal bis Sendungsende. 100 Euro gehen raus und das netto und steuerfrei. Hier nochmal die Frage. Herr Schmidt bekommt von seinem Arzt 3 Tabletten, die er einzeln im Abstand von 30 Minuten einnehmen soll. Wie lange reichen diese 3 Tabletten? 100 Euro gehen raus und das unter der 0137 90 30 200. 0137 90 30 200 für 50 Cent aus allen deutschen Netzen mit Leitung 2. Bist du dann live hier in der Show? Und live in der Show ist auch der Mirko. Ich grüße dich.
5: Hallo, guten Abend.
3: Ja, 100 Euro gehen raus. Jetzt ist natürlich zum Monatsanfang die spannende Frage, wann kann man das Geld dann auf dem Konto haben?
5: Du, in wenigen Stunden schon, zwar heute Abend und zwar per Echtzeitüberweisung.
3: Mega, also hol dir gerne das Geld. 100 Euro gehen hier raus. Hast du heute Abend noch auf dem Konto und das am 2. September, da wo alles vom Konto runtergegangen ist, ist doch ein ziemlich praktischer Service.
5: Hammer. Ne?
3: Da klingt jetzt auch schon durchgestellt mit dem Chance-Button. Hallo, wer ist denn da?
6: Hallo, hier ist der Luca.
3: Hi, Luca, grüß dich. Was kommt denn raus?
6: Hallo, eine Stunde.
3: Das ist richtig.
5: Ja. Jawohl.
3: Luca, hast du recht und damit 100 Euro gewonnen. Herzlichen Glückwunsch.
6: Vielen, vielen Dank. Ich freue mich sehr.
3: Sehr gerne. Bleibst du bitte am Telefon? Ganz viel Freude mit dem Geld oder machen wir so weiter,
5: mit
3: oder?
5: Mit den nächsten 100 Euro, exakt.
3: Jawohl, nächsten 100 Euro und zwar für diese Frage.
4: Ein Mann hat 6 Töchter. Jede davon hat einen Bruder. Wie viele Kinder hat der Mann insgesamt?
3: Ein Mann hat 6 Töchter und jede davon hat einen Bruder. Wie viele Kinder hat der Mann also insgesamt? Nochmal kurz sacken lassen für 100 Euro. Ein Mann hat 6 Töchter, jede davon hat einen Bruder. Wie viele Kinder hat der Mann also insgesamt? Ja, wer das weiß, holt sich 100 Euro wieder ab unter der 0137 90 30 200. 0137 90 30 200. 50 Cent aus allen deutschen Netzen. Komm gerne zu uns. Hier nochmal die Frage für 100 Euro, die du heute Abend noch auf dem Konto haben wirst. Versprochen.
4: Ein Mann hat 6 Töchter. Jede davon hat einen Bruder. Wie viele Kinder hat der Mann insgesamt?
3: 0137 90 30 200 ist die Gewinnernummer. 0137 90 30 200. 50 Cent aus allen deutschen Netzen, aber bitte mach's nicht wie Lars, der meinte in der vorhergehenden Sendung schon mal das. Was ist dein Ergebnis?
6: Ja, 36.
3: Was? 36 Kinder hat der Mann.
5: Wow.
6: Naja, also 6 Schwestern, jede 6, ja, das sind dann 6 mal 6, 36.
3: Also du merkst, glaube ich, auch schon selber, wow, dass du ein bisschen durcheinander kommst. Hör dir die Frage bitte nochmal an, weil das ist leider gar nicht richtig, also absolut nicht richtig. Nicht 6 mal 6 rechnen, also das ist nicht richtig. Es sind nicht 36 Kinder, die da rauskommen, wirklich gar nicht. Also
5: Mirko, das ist ein bisschen viel. Ja. Wir verdoppeln den Gewinn, es gibt jetzt 200 Euro für die richtige Lösung. 200 Euro, jawohl.
3: Doppelter Gewinn, 200 Euro mitzunehmen unter der 0137 90 30 200. 50 Cent aus allen deutschen Netzen. Nochmal ganz schnell die Frage bitte.
4: Ein Mann hat 6 Töchter. Jede davon hat einen Bruder. Wie viele Kinder hat der Mann insgesamt?
3: 0137 90 30 200 0137 90 30 200 50 Cent aus allen deutschen Netzen mit Leitung 2 bist du live hier in der Show. 6 Töchter hat ein Mann, jede davon hat einen Bruder. Wie viele Kinder hat der Mann also insgesamt? So, jetzt die Lösung bitte. 200 Euro möchten bitte rausgehen. Aber auch nicht an Claudi, die meinte nämlich in einer anderen Sendung auch schon mal das.
7: Was kommt denn nun raus?
8: Ja, ein Sohn.
7: Momentchen, warum denn einen Sohn?
8: Nö, einen Sohn hat er.
7: Nee, also Robin, da können wir glaube ich sagen, das ist nun wirklich nicht richtig. Also ich bin überrascht. Nein, das stimmt nicht.
5: Das kann ja nicht sein zwischen 6 Töchtern. Das geht ja nicht.
3: Also 36 war zu viel, 1 ist zu wenig. Halten wir das bitte mal fest. Mirko, bitte.
5: So, komm. Butter bei die Fische, ich verdoppel die 200. Es gibt 400 Euro Garantiegewinn. Jetzt gewinnen, heute noch kassieren.
3: Du hast gerade einfach verdoppelt, ne?
5: Hab ich gemacht.
3: Das gibt Ärger mit dem Spielechef.
5: Mir doch egal.
3: 400 Euro unter der 0137 90 30 200 0137 90 30 200 50 Cent aus allen deutschen Netzen. Hier ist nochmal die Frage, bitte. Spaß beiseite, was kommt raus?
4: Ein Mann hat 6 Töchter. Jede davon hat einen Bruder. Wie viele Kinder hat der Mann insgesamt?
3: Und den Gewinn hast du heute Abend noch auf dem Konto. Heute Abend noch 400 Euro auf dem Konto haben. Das ist eine richtig coole Sache. Mit Leitung 2 bist du live hier in der Show. 0137 90 30 200. 0137 90 30 200. 50 Cent aus allen deutschen Netzen. Ein Mann hat 6 Töchter. Jede davon hat einen Bruder. Wie viele Kinder hat der Mann also insgesamt? Auch Lilly war in der vorherigen Sendung schon mal da und meinte das.
7: Sag die Lösung.
9: Jo, 12.
7: Du bist gerade wahrscheinlich unterwegs oder so. Sag nochmal bitte.
9: Ja, ich bin gespannt, dass ich 12.
7: 12?
9: 6 mal 2 macht 12. Logisch.
7: Es wird leider nicht besser, du Lili. Es tut mir leid, es ist falsch.
5: So einfach geht's doch auch nicht.
3: Es sind nicht 12 Kinder. Freunde, hört euch bitte die Frage an. Das Geld wird rausgehen. Es soll aber auch bitte jetzt rausgehen und nicht erst in 2 Minuten.
5: Also bitte, wer hat das raus? Ich lege nochmal 100 Euro extra obendrauf. 600 Euro für die richtige Lösung.
3: 600 Euro gewinnst du jetzt live unter der 0137 90 30 200. SOS an dieser Stelle. 600 Euro werden rausgehen live im Radio. 0137 90 30 200. 50 Cent aus allen deutschen Netzen. Ein Mann hat 6 Töchter und jede davon hat einen Bruder. Wie viele Kinder hatten der Mann insgesamt? Für 600 Euro, die jetzt rausgehen werden. Versprochen, garantiert sogar. Heute Abend noch auf dem Konto am 2. September. Wir brauchen die Lösung. Bitte, Freunde. Auch Jonas war schon mal in einer anderen Sendung da und meinte das.
7: Was ist deine Lösung, bitte?
10: 6 Brüder sind.
7: 6 Brüder?
10: Bitte? Söhne.
7: Was? Brüder, Söhne, was denn nun?
10: 6 Söhne.
7: 6 Söhne. Du bist dir sicher und ich bin mir sicher. Das ist leider falsch. Es tut mir leid.
3: Wir fragen auch nicht nach den Söhnen oder den Töchtern. Wir fragen, wie viele Kinder hat der Mann insgesamt? Das ist die einzige Frage.
5: Das ist die Frage, exakt so. Jetzt reicht's mir. Ich gebe die Runde noch einmal frei. Ich will hier keine falsche Antwort mehr hören. Mir reicht's. Es gibt 750 Euro. 750 Euro Garantiegewinn für die richtige Lösung.
3: 0137 90 30 200 0137 90 30 200 50 Cent aus allen deutschen Netzen und du bist mit Leitung 2 sofort live bei uns hier in der Show. Wer kann uns bitte sagen, was hier rauskommt?
4: Ein Mann hat 6 Töchter. Jede davon hat einen Bruder. Wie viele Kinder hat der Mann insgesamt?
3: 4 falsche Antworten haben wir gehört. 36 Kinder war eine Antwort. 12 Kinder hat die Lilly gesagt, das stimmt auch nicht. 6 Töchter hat ein Mann und jede davon hat einen Bruder. Also wie viele Kinder hat denn der Mann insgesamt? Das muss doch einer raus haben.
5: Au Backe. Wer löst das Ding denn jetzt hier? Okay, Leitung 2 ist frei, die wartet. Es gibt 1000 Euro.
7: Das ist nicht
5: jetzt kein Spaß. 1000 Euro Garantiegewinn. Die gehen heute noch raus per Echtzeitüberweisung.
3: So, die 1000 Euro möchten bitte jetzt rausgehen. Bitte keine 60 Sekunden mehr warten, sondern jetzt auflösen, damit wir dieses Spiel bitte jetzt bis 18.39 Uhr gelöst haben. Bitte. Bitte. Wenn es jemand raus hat und weiß, wie viele Kinder da rauskommen, bitte diese Nummer wählen für 1000 Euro. 0137 90 30 200 0137 90 30 200. 50 Cent aus allen deutschen Netzen. Leitung 2 ist geschaltet. Mit der kommst du live zu uns in die Show. Hoffentlich hören wir da jetzt ein letztes Mal rein in die Frage, was ist die Lösung?
4: Ein Mann hat 6 Töchter. Jede davon hat einen Bruder. Wie viele Kinder hat der Mann insgesamt?
3: Und die richtige Lösung bringt dir jetzt. Wie viel Geld nochmal? Ich glaub's nicht.
5: Satte 1000 Euro Garantiegewinn. Netto steuerfrei. Ja. Heute Abend in wenigen Stunden schon auf deinem Konto. Jemand da? Leitung 2 grün?
7: Nee.
5: Ich verdoppel jetzt die Gewinnchance. Mir reicht's. Leitung 3 kommt mit oben drauf. 2 Leitungen führen jetzt zu uns. 1000 Euro mit der doppelten Gewinnchance.
3: Und bitte nicht nochmal die Antwort 12 sagen. Wir hatten schon mal eine Sendung, da kam die Antwort 12 zweimal. 12 ist nicht richtig. 0137 90 30 200. Einer, der noch nicht Feierabend im Kopf gemacht hat, wer kann das auflösen? Bitte 0137 90 30 200. 50 Cent aus allen deutschen Netzen. Es geht um 1000 Euro. Das Geld wird rausgehen. Das bleibt nicht bei uns. Wir sind auf Gewinnersuche und zwar in diesem Moment. Einer, bitte, der uns sagen kann, was hier die Lösung ist. Bitte.
4: Ein Mann hat 6 Töchter. Jede davon hat einen Bruder. Wie viele Kinder hat der Mann insgesamt?
3: Nicht 12, nicht 6, nicht ein Kind. Was ist es denn nun für 1000 Euro?
5: 6? Wieso 6?
7: Ich verstehe es auch nicht.
5: Oh, okay, ich finde, du merkst, ich werde nervös. Fange ich an zu stottern, das kennst du bei mir, ne? Ich verdoppel jetzt die doppelte Gewinnchance. Heißt, ich gebe Leitung 4 und 5 dazu. Liebe Leute, 1000 Euro warten. Leitung 2, 3, 4, 5 sind offen. Nebeneinander 4 Leitungen jetzt hier gewinnen.
3: 4 Studioleitungen sind jetzt auf grün. Herzlichen Glückwunsch, du gewinnst unter der 0137 90 30 200, 0137 90 30 200, 50 Cent aus allen deutschen Netzen, 4 Studioleitungen sind jetzt geöffnet. Triff eine dieser 4 Leitungen, du kommst direkt zu uns in die Show rein und kannst dir 1000 Euro gewinnen. Das Geld wird rausgehen auf jeden Fall. 4 Leitungen sind jetzt geöffnet, noch keiner da. Bitte jetzt ändern, bitte jetzt zu uns in die Show kommen. Wenn der Mann 6 Töchter hat und jede davon einen Bruder, wie viele Kinder hat der Mann also insgesamt? 0137 90 30 200. 0137 90 30 200. 50 Cent aus allen deutschen Netzen und die Regie will uns so langsam den Saft abdrehen.
5: Hast du mal auf die Uhr geschaut? Die haben recht, die Kollegen, die haben recht. Jede Sekunde kann es soweit sein. Ich gebe jetzt Glücksleitung 13 dazu. Ich erhöhe jetzt so lange die Gewinnchance, bis jemand 1000 Euro mitnimmt. Fünffache Leitungschance. Leitung 2, 3, 4, 5 und die 13.
3: Und damit jetzt 5 Studioleitungen. Für dich geöffnet, triff eine dieser 5 Leitungen, du kommst direkt zu uns in die Show rein und gewinnst jetzt 18.42 Uhr, es muss klingeln, bitte mach der Sendung ein Ende, damit wir endlich wieder Musik spielen können, bitte mach der Quizfrage ein Ende und hol dir jetzt gleich 1000 Euro nach Hause. Ist kein Witz, hol dir jetzt gleich 1000 Euro auf dein Bankkonto, denn das Geld ist innerhalb der nächsten Stunden schon auf dem Konto. 0137 90 30 200, 0137 90 30 200, 50 Cent aus allen deutschen Netzen. Das ist die Frage. Ein letztes Mal hören wir rein. Was kommt raus?
4: Ein Mann hat 6 Töchter. Jede davon hat einen Bruder. Wie viele Kinder hat der Mann insgesamt?
3: So, und damit kommt die Abschlussmusik. Wir brauchen die richtige Lösung, die nicht 12 lautet, die nicht 1 oder 36 lautet. Richtige Lösung bringt richtige 1000 Euro jetzt. Kommt, letzte Amtshandlung.
5: Immer noch niemand da, immer noch niemand da. Ich wollte eigentlich eine Leitung dazu geben. Okay, gebe ich 2 eben dazu. Achtung, Leitung 17 und 18 damit ab jetzt. Die 7-fache Leitungschance zu satten 1000 Euro, die du jetzt gewinnen kannst. Und das Geld geht heute Abend noch raus. Mit dem nächsten Anruf könnte es klappen.
3: 7 Studioleitungen sind jetzt geöffnet. Triff eine dieser 7 Leitungen. Du kommst direkt ohne Umwege zu uns in die Show und gewinnst jetzt gleich in wenigen Sekunden 1000 Euro. Und das unter der 0137 90 30 200. 0137 90 30 200. 50 Cent aus allen deutschen Netzen. 1000 Euro heute gewinnen, heute kassieren. Wenn ein Mann 6 Töchter hat und jede davon einen Bruder. Wie viele Kinder hat der Mann insgesamt? Die richtige Lösung brauchen wir bitte jetzt, weil die Regie sagt, die Sendung hier ist in wenigen Augenblicken zu Ende. 1000 Euro gehen raus. SOS, 1000 Euro an dieser Stelle. Wer uns sagen kann, wie viele Kinder der Mann nun insgesamt hat, gewinnt das ganze Geld. Noch keiner da, ne?
5: Und das wird sich ändern, wenn ich jetzt nochmal 3 Leitungen oben drauf gebe. Die 22, 23, 24. Die letzten Sekunden laufen mit der besten, mit der 10-fachen Gewinnchance 1000 Euro.
7: Beste Gewinnchance und jetzt brauchen wir dich im großen Finale, bitte. Nicht aufgeben, bitte jetzt auflösen, die Sendung wird gleich beendet. Die Sendung wird von unserer Regie gleich beendet. Es wird vorher aber noch ein Klingeln geben, es wird vorher noch einen 1.000-Euro-Gewinner geben, auf jeden Fall. Das Geld bleibt nicht bei uns. 0137 90 30 200 0137 90 30 200 50 Cent aus allen deutschen Netzen. Ein Mann hat 6 Töchter und jede davon hat einen Bruder. Wie viele Kinder hat der Mann insgesamt? 0137 90 30 200 50 Cent aus allen deutschen Netzen. Okay, Update aus der Regie, die sagt uns, in 120 Sekunden wird die Sendung beendet.
5: Eben, 120 Sekunden, es wird garantiert klingeln. Liebe Leute, ich darf es eigentlich nicht, ich mach's trotzdem. Ich gebe nochmal 3 Leitungen obendrauf. 28, 33 und sogar die 34. Heißt, 13 Leitungen, 13-fache Gewinnchance zu 1.000 Euro. Jetzt gewinnen und heute Abend noch kassieren.
7: Und das unter der 0137 90 30 200 0137 90 30 200 für 50 Cent aus allen deutschen Netzen. Ein Mann hat 6 Töchter und jede davon hat einen Bruder. Also, wie viele Kinder hat der Mann insgesamt? Keine 110 Sekunden mehr. Es müsste eigentlich jetzt an dieser Stelle klingeln. An dieser Stelle müssten wir eigentlich auch schon die Abmoderation machen der Sendung.
5: Absolut.
7: Alles nicht möglich, weil noch keiner da ist. Unter der 0137 90 30 200 0137 90 30 200 50 Cent aus allen deutschen Netzen. Mirko, wir brauchen bitte jetzt ein Klingeln.
5: 60 Sekunden, 13-fache, damit beste Gewinnchance. 1.000 Euro gehen hier garantiert raus. Achtung, jetzt die Chance nutzen.
7: 13 Studioleitungen sind geöffnet unter der 0137 90 30 200 0137 90 30 200 50 Cent aus allen deutschen Netzen nach 4 falschen Antworten, die wir gehört haben. Letzten 60 Sekunden. Wer weiß, was hier rauskommt.
4: Ein Mann hat 6 Töchter. Jede davon hat einen Bruder. Wie viele Kinder hat der Mann insgesamt?
7: 0137 90 30 200 0137 90 30 200 50 Cent aus allen deutschen Netzen. Und wenn du dann gleich eine dieser 13 Leitungen triffst, kommst du direkt zu uns in die Show. Du hörst unsere Stimme im Telefon und dann bitte nicht auflegen für 1.000 Euro, die du wann auf dem Konto haben wirst?
5: Heute Abend in wenigen Stunden per Echtzeitüberweisung.
7: Heute Abend noch, am 2. September 0137 90 30 200 0137 90, 30, 200, 50 Cent aus allen deutschen Netzen. Richtige Lösung bringt richtige 1.000 Euro und das netto und steuerfrei heute Abend noch bei dir auf deinem Bankkonto. Mit dem Chance-Button, wer ist denn da? Hallo?
11: Hallo, hier ist die Manu.
7: Manu, was kommt raus bitte?
11: 7.
7: Ja, natürlich, es sind 7 Kinder und damit hast du jetzt 1.000 Euro gewonnen. Herzlichen Glückwunsch.
11: Geil.
7: Kannst du es nicht fassen, zurecht, bleib am Telefon.
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0: 2:07 hier bei Energy. Wird nochmal Zeit für einen Kaffee, um wach zu werden, oder?
1: Weiß ich nicht, Digga.
0: Also ich nie wieder. Ich habe einmal einen um diese Uhrzeit getrunken. Ich wollte pennen gehen um 11 und ich hatte Herzrasen. Geht gar nicht. Für Oliver Heldens ist Koffein aber ein Muss. Es geht gar nicht anders. Der reist innerhalb eines Monats in 18 verschiedenen Ländern rum und legt auf. Also da braucht es Kaffee, um durchzuhalten. Oder ein beruhigendes Kamillenteechen. Könnt ihr euch ja jetzt auch gönnen zu seinem brandneuen Song. Hier ist A-E-I-O-U.

0: Schön, dass ihr mit am Start seid hier an eurem Mittwochabend bei Energy. Ich bin Selina. Hi, und wir sind mittendrin in den 10 Hits am Stück.
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0: Unser Energy-Star Sober war gestern auf dem Superbloom. Wenn ihr ihn, wie ich, leider verpasst habt, dann nicht verzagen Energy-Fragen. Wir haben Tickets für seine World-Tour. Wie ihr die gewinnen könnt, hört ihr noch diese Stunde. Dazu natürlich immer die besten neuen Hits gleich von Ray Dalton. Davor aber noch Nico Santos mit Why Don't You Stay?

Auf dem Klo bekommt man oft die besten Ideen. Energies an, immer die besten neuen Hits. Vielleicht sitzt ihr ja da auch gerade, während ihr mir zuhört. Der Song hier ist nämlich auch im Bad entstanden, genauer gesagt in der Dusche von Ray Dalton. Der bekommt da oft seine Inspos für Lieder, wie eben auch für das hier, direkt aus der Dusche für euch, Ray Dalton mit Got That High hier bei Energy.

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3: Mit Ole, hi. Der Kampf um die Zukunft der Galeria-Filiale am Rotkreuzplatz nimmt weiter Fahrt auf. Nachdem Galeria angekündigt hat, bundesweit 33 Standorte auf den Prüfstand zu stellen, machen jetzt mehrere bayerische Oberbürgermeister gemeinsam Druck. Mit dabei auch unser OB Dominik Krause. Sie fordern die Staatsregierung auf, sich für die betroffenen Warenhäuser einzusetzen. Die Sorge, sollte es zu Schließungen kommen, könnten nicht nur zahlreiche Arbeitsplätze verloren gehen, auch die Innenstädte würden geschwächt werden.
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4: Mit Gisa Weber, guten Abend. Die Ermittler haben nach dem versuchten Anschlag am Flughafen Leipzig-Halle vor rund 4 Wochen offenbar 2 Verdächtige im Visier. Beide sollen Verbindungen nach Russland haben, berichten WDR und Süddeutsche Zeitung. Festnahmen gab es bislang nicht. Die Energiebranche fordert nach den Attacken auf 2 Umspannwerke in Deutschland mehr Schutz für die Stromversorgung. Der Bundesverband der Energie- und Wasserwirtschaft will, dass dafür die Datenschutzregeln angepasst werden. So sollen Kameras auch den öffentlichen Bereich rund um solche Anlagen herum überwachen können. Bis zu 10 Milliarden Euro Entlastungen. Die will Finanzminister Klingbeil mit der Einkommenssteuerreform erreichen. Für die gab es jetzt grünes Licht vom Bundeskabinett. Allen voran soll der steuerfreie Betrag beim Einkommen schrittweise steigen. Dafür steigt im Gegenzug die Reichensteuer. In der ersten Runde im DFB-Pokal hofft der VfL Osnabrück heute auf eine Überraschung. Der Zweitligist empfängt Titelverteidiger FC Bayern. Wir gehen all in, heißt es von den Niedersachsen. Aber die Münchner sind gut drauf. Hatten sie doch den Bundesliga-Auftakt gegen Stuttgart klar gewonnen.
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5: Verteilt haben wir noch ein bisschen Feierabendverkehr auf dem Mittleren Ring. Und auch auf der A99er hakt an einigen Stellen. Deswegen planst du ein bisschen mehr Zeit ein.
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5: Hier schaut's relativ ruhig aus. Falls ihr doch noch was gesehen habt, Staus, Blitzer, sonstige Meldungen, gerne kurze WhatsApp schicken oder ihr klingelt durch. Beides geht unter der 93.3.
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5: Irgendwie kommt mein Körper mit diesen Temperaturschwankungen nachts und tagsüber noch nicht ganz klar. Mal ist mir heiß, mal ist mir kalt. Ich glaube, so müssen sich die Wechseljahre anfühlen. Also wirklich ganz übel. Morgen gibt's weniger Sonne als heute. Es wird eher bewölkt bei 22 Grad. Freitag dann wieder heißer. Der Sommer kommt zurück bei 29 und am Samstag dann Regen bei 22 Grad. Also ein sehr, sehr bunter Mix.

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9: Dann werfen wir einen ganz kurzen Blick zu euch auf die Straßen. Wir haben noch ein bisschen verteilt Feierabendverkehr auf der A99 an einigen Stellen und auch bei unserem Problemkind auf dem Mittleren Ring.
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9: Hier schaut's eigentlich dafür ganz gut aus. Falls ihr jetzt aber sagt, ich habe doch noch was gesehen, dann haut es gerne durch per WhatsApp. Sprachnachricht geht auch oder ihr klingelt durch. Alles unter der 93.3, 93.3.
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9: Es fühlt sich aktuell ein bisschen an wie April. Also kunterbunt, dieses Wetter. Morgen wird's eher bewölkt bei 23 Grad. Da vielleicht eher noch eine dünne Jacke mitnehmen. Am Freitag dann die Sonnenbrille auf jeden Fall und das Sommerkleid. 29 Grad sind drin. Und am Samstag dann wieder den Regenschirm auspacken bei 22 Grad. Mein Gott, man kann nicht planen.

0: Mittwochabend hier bei Energy und jetzt habe ich einen Song für euch ohne Band.
1: Hä?
0: Hip Teens heißt der, ging damals, als er für einen Coca-Cola-Spot benutzt wurde, total durch die Decke, sollte dann live performt werden. Problem, es gab noch keine Band. Also hat Frank Pop schnell mal eine neunköpfige Band zusammengestellt und danach sind sie auf World-Tournee. So schnell kann's gehen. Vielleicht habt ihr ja die Coca-Cola-Werbung vor Augen, wenn ihr jetzt den Song hört, also ich auf jeden Fall. Hip

um 20 Uhr an diesem Mittwoch, an dem ich gleich herausragende Nachrichten für euch habe. Wir übernehmen nämlich für ein Jahr lang komplett eure Miete. Der erste Deal im Radio, wie das alles geht, das verrate ich euch gleich. Vorher noch J-Lo, die vermutlich nicht mehr zur Miete lebt, mit Save Me Tonight und immer den besten neuen Hits.

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Den immer jungen Milo hören wir jetzt hier bei Energy an diesem Mittwochabend. Freue mich sehr, dass ihr mit dabei seid, der seinem belgischen Kollegen und Landsmann gesagt hat, komm, ich reiche dir die Hand, Mr. DJ-licious, produziere mich. Forever Young ist dabei rausgekommen, hören wir jetzt immer die besten neuen Hits.

0: Immer die besten neuen Hits hat er hier bei Energy gleich mit Tyler für euch. Außerdem Benson Boone und Shakira macht den Anfang.
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0: Euer Feierabend hier bei Energy. Ich bin Julian. Schön, dass ihr mit dabei seid. Jeder wird musikalisch anders sozialisiert. Ne? Bei mir war es Blink 182, Angels and Airwaves. Dann kam irgendwie Deutschrap dazu. Also sehr so diese Independent, Bon Iver, The National Richtung. Man hat irgendwie so seine Bubble, in die man so reinkommt. Umso wichtiger ist es aber, dass man immer auch offen bleibt, andere Genres auszuchecken. 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

0: Immer die besten neuen Hits. Hat euch hier bei Energy Mittwochabend. Das ist Ich bin Julian. Schön, dass ihr mit dabei seid. Gleich Ray Garvey für euch. Außer dem Topic On Milo macht den Anfang.
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schon sehr erfolgreich und da ist er geblieben, ne? Fühlt sich wohl, lebt in Berlin, arbeitet hier, Sympathieträger und auch musikalisch wahnsinnig erfolgreich. Rivers hören wir jetzt von ihm gemeinsam mit Imran und immer den besten neuen Hits.

Gavi haben wir jetzt hier bei Energy Mittwochabend. Ich bin Julian, freue mich, dass ihr mit dabei seid. Ray Gavi ist ja Ihre. Ne? Man hört ja so ein bisschen raus, wenn er Deutsch spricht, dass da was Britisches mit dabei ist. Und das ist fantastisch, weil Ray Gavi ist in seiner Heimat Irland eigentlich überhaupt nicht bekannt. So, der ist ein krasser deutscher Star. Rayman, seine vorherige Band mit Supergirl, ja auch vor allen Dingen in Deutschland.

21 Uhr an diesem Mittwoch, an dem in Venedig aktuell gerade heute frisch die Filmfestival, oder das Filmfestival losgegangen ist. Wer aus deutscher Sicht mit dabei ist und warum das Filmfestival sehr vielversprechend daherkommt, das klären wir alles gleich vor. Jetzt noch Turn the Lights Off, Chasté und immer die besten neuen

So, und jetzt kommt endlich mal ein bisschen Glamour in diese Sendung, obwohl ich da bin. Sachen gibt's. Energy ist an bei euch in diesem Mittwochabend. Wir schauen nämlich nach Venedig. Da gehen heute die Filmfestspiele los. Eins der wichtigsten Festivals der Welt. Es gibt drei Highlights mindestens. Der Must-See-Film heißt Primetime. Robert Pattinson spielt den zwielichtigen Journalisten. Nach einer wahren Begebenheit. Hohe Oscar-Chancen werden von Experten diesem Film eingeräumt. Ab Ende September können auch wir den im Kino sehen. Dann ist das zweite Highlight die Gästeliste. Penelope Cruz mit dabei, Dakota Johnson, Pamela Anderson, deutsche Stars auch vertreten, nämlich Emilia Schüle und Luna Wedler. Und ein drittes Highlight, George Clooney wird für sein Lebenswerk geehrt. All das findet statt in den nächsten Tagen in Venedig und dann hoffentlich auch bald bei uns auf den

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1: Delta Goodrem hören wir jetzt hier bei Energy. Eine Australierin, die, so ehrlich muss ich sein, ich vor Mai gar nicht kennengelernt habe. Da tue ich ihr natürlich Unrecht, das ist mein Unwissen, denn in ihrer Heimat war sie schon seit Kindheitstagen ein großer Star, ist mittlerweile Mitte 40 und hat dann eben für Australien beim ESC mitgemacht und seitdem ist sie auch in Europa jedem ein Begriff. Jetzt mit ihrem Song Hologram und immer den besten neuen Hits.

0: Immer die besten neuen Hits hat euch hier bei Energy gleich mit Gentleman für euch. Außerdem Kamrat und Martin Garrix macht den Anfang.
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0: Mittwochabend, ihr hört Ananchi, ich bin Julian. Da sind drei Fakten, ob ein Vierter hinzukommt, klären wir jetzt.
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0: Ich bin nicht klug genug, um Wissen zu vermitteln. Deshalb hier meine liebe Kollegin Pia.
2: Hallo.
0: Pia, ich habe eine Aussage für dich dabei und du rätselst, ist das wahr oder ist es falsch, was ich dir sage? Heute die Bundestagsedition. Im Bundestag dürfen Politikerinnen und Politiker ihre Hunde mitbringen. Fakt oder Fake?
2: Oh, ich habe mal im Bundestag gearbeitet. Ich habe da allerdings nie einen Hund gesehen, aber ich weiß nicht, ob das verboten war oder ob da einfach kein... Nee, ich habe nie einen Hund gesehen. Ich sage mal, das ist Fakt.
0: Zumindest keiner auf vier Beinen. Also, im Bundestag dürfen Politikerinnen und Politiker ihre Hunde mitbringen. Ist ein...
2: Fake.
0: Ach, vollkommen richtig. Wusste das ja gar nicht. Also, ich wusste, dass du im Bundestag mal gearbeitet hast, aber ich habe es vergessen.
2: Ja.
0: Das hätte ich die Frage nicht gestellt. Also, ist nicht erlaubt. Es gibt aber inzwischen einen Parlamentskreishund, der fordert, dass sich das ändern soll. Und es gibt auch, und jetzt darfst du dreimal raten, was die fordern, ein Parlamentskreispferd.
2: Das ist nicht dein Ernst. Das ist nicht dein Ernst.
0: Ja.
2: Geil. Können wir sowas bei Energy auch machen? Ich würde gerne mein Pferd mitbringen.
0: Hast du ein Pferd?
2: Nein. Ja. Würde ich mir dann holen.
0: Ich finde aber, man
2: das Einzige, was mich davon abhält, ist, dass ich es nicht mehr zur Arbeit nehmen kann.
0: Ich finde aber auch, man sieht, wie es einem Land geht anhand solcher Forderungen.
2: Finde ich auch.
0: Oder?
2: Ja.
0: Pia, hab tausend Dank.
2: Gerne.
0: Auch morgen habe ich eine neue Forderung an dich, wo du nämlich den Wahrheitsgehalt meiner Aussage überprüfen wirst.
2: Mach ich.
0: Eine neue Runde Fakt oder Fake. Danke dir, Pia.
2: Gerne.

0: Immer die besten neuen Hits hier bei Energy gleich im Wortsinn, denn wir hören zum allerersten Mal hier bei mir in der Sendung den ganz neuen Song von One Republic. Außerdem Oliver Dean und Dermot Kennedy macht den Anfang.
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zu spät geworden hier bei Energy, 5:10. Ich bin Julian. Es ist immer so die beste Zeit der Sendung, denn ich darf euch zum allerersten Mal immer einen ganz neuen Song vorstellen. Heute ist es von OneRepublic, rund um ihren wirklich genialen Songwriter Ryan Tedder, der für so viele schreibt, Beyoncé, Adele, Maroon 5, aber eben auch seit über 20 Jahren mit seiner eigenen Band OneRepublic sehr erfolgreich ist. Play That Tall, so heißt der ganz neue Song, den wir, ich hab's gesagt, jetzt zum allerersten Mal hier

um 22 Uhr an diesem Mittwoch, an dem wir gleich das Rätsels Lösung liefern, warum in der Schweiz 5000 Unterhosen vor ein paar Jahren eingegraben und jetzt wieder ausgegraben wurden. Das alles gleich, vor jetzt aber noch Nico Santos mit immer den besten neuen Hits.

unseren Nachbarn in der Schweiz passieren ja häufig mal Dinge, wo wir denken, wie kann man jetzt das machen? Zum Beispiel gibt es da auch einen Schinken, der in Asphalt rausgebacken wird und solche Dinge. Jetzt sind 2000 Unterhosen im Boden vergraben worden, aber das hat wirklich Sinn ergeben. Energy ist an bei euch an diesem Mittwochabend. Eben gute Nachrichten aus der Schweiz. Es gab ein verrücktes Projekt. Forschende haben überall im Land 2000 Boxershorts vergraben. Man fragt sich, warum? Das habe auch ich mich gefragt. Um die Bodenqualität zu messen. Das ist die Antwort, das Ergebnis. Bioböden sind super. Wer hätte es gedacht? Ne? In Bioböden gibt es nämlich besonders viele Pilze, Regenwürmer und Bakterien. Die haben sich dann alle an diesen Boxershorts festgegraben. Die brauchen wir. Gesunder Boden sorgt nämlich für mehr Pflanzen und Nahrungsmittel. Wie gesagt, das hätte man sich denken können, aber manchmal braucht es eben genau solche Projekte, in diesem Fall mit Unterhosen, um auf so ein Thema aufmerksam zu machen. Ich bin jetzt noch nicht sicher, ob, also wegen der Pilze in den Boxershorts, ob die erst gekommen sind oder ob die da schon da waren. Naja. Blödes Thema. Gutes Thema aus der Schweiz. Wünsche ich euch noch einen schönen Abend mit.

Es ist spät geworden. Ich habe bei NRG 2. September. Man muss sich jetzt dran gewöhnen, dass es dunkel ist und zwar schon lange zu dieser Zeit. Es wird kälter, es ist der Herbst voll da und irgendwie geht es mir so ein bisschen zu schnell. Weiß nicht, wie es euch geht. Just a Little. Sam Harper mit immer den besten neuen Hits.

0: So ein fantastischer Song. Miley Cyrus, Wreck'n Ball, auch die letzte Woche nochmal neu rausgekommen, gemeinsam mit Dolly Parton, ihrer Taufpatin, die ja leider verstorben ist. Diese wirklich, diese große, große Frau und große Legende. So, Crystal Randy hören wir gleich hier bei NRG, außerdem Alex Warren und Tame Impala macht den Anfang.
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0: Immer die besten neuen Hits hier bei Energy. Gleich mit You Not Us für euch. Außerdem BTS und Tiffany Harris. Macht den Anfang.
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Hört er jetzt hier bei Energy an diesem Mittwochabend, Mittwochnacht. Tobi und Gregor verstecken sich hier dahinter, hinter You Not Us. Zwei wirklich fantastisch gute Freunde, die seit 10 Jahren die Welt bereisen, mit ihrer Musik das Hobby zum Beruf gemacht haben und einfach eine gute Zeit haben. Jetzt mit Daddy DJ Flipside heißt der Song, immer die besten neuen Hits.

um 23 Uhr. Schön, dass er zu dieser späten Zeit noch mit am Start hat. Freue mich sehr. Gleich hören wir Jennifer Lopez und den Anfang macht jetzt aber Taylor Swift mit Elizabeth Taylor. Sehr schwer auszusprechen für meine deutsche Zunge und immer die besten neuen Hits.

So, und jetzt kommt endlich mal ein bisschen Glamour in diese Sendung, obwohl ich da bin. Sachen gibt's. Energy ist an bei euch in diesem Mittwochabend. Wir schauen nämlich nach Venedig. Da gehen heute die Filmfestspiele los. Eins der wichtigsten Festivals der Welt. Es gibt drei Highlights mindestens. Der Must-See-Film heißt Primetime. Robert Pattinson spielt den zwielichtigen Journalisten. Nach einer wahren Begebenheit. Hohe Oscar-Chancen werden von Experten diesem Film eingeräumt. Ab Ende September können auch wir den im Kino sehen. Dann ist das zweite Highlight die Gästeliste. Penelope Cruz mit dabei, Dakota Johnson, Pamela Anderson, deutsche Stars auch vertreten, nämlich Emilia Schüle und Luna Wedler. Und ein drittes Highlight, George Clooney wird für sein Lebenswerk geehrt. All das findet statt in den nächsten Tagen in Venedig und dann hoffentlich auch bald bei uns.

spät geworden. Hier bei NRG ist es dunkel geworden, es ist kalt geworden. Der Herbst erdrückt sich allmählich so richtig durch, gewinnt das Armdrücken gegen den Sommer. Aber es war ja auch irgendwie so gefühlt ein endlos langer Sommer. Ne? Vor allem wahnsinnig heiß. Jetzt sehen wir schon die ersten Lebkuchen im Supermarkt. Es geht dahin, Freunde. Alex Warren haben wir jetzt mit Emerald Eyes und Emma hat den besten neuen Hits.

0: Immer die besten neuen Hits, hört euch hier bei Energy gleich mit Cat's Eye für euch. Außerdem Leonie und Shakira macht mit Burna Boy den Anfang.
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0: euer Feierabend hier bei Energy. Ich bin Julian, schön, dass ihr mit dabei seid. Jeder wird musikalisch anders sozialisiert. Ne? Bei mir war es Blink 182, Angels and Airwaves, dann kam irgendwie Deutschrap dazu. Also sehr so diese Independent, Bon Iver, The National Richtung. Man hat irgendwie so seine Bubble, in die man so reinkommt. Umso wichtiger ist es aber, dass man immer auch offen bleibt, andere Genres auszuchecken. 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

0: Immer die besten neuen Hits hat euch hier bei Energy gleich mit Somber für euch. Außer dem Topic und Benson Boone macht den Anfang.
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spät geworden. Ihr hört Energy, ich bin Julian, so spät, dass ich raus bin für heute. Ich habe Feierabend, ihr hört mich, wenn ihr denn wollt. Morgen wieder ab 20 Uhr bin ich für euch da. Bis dahin, lasst der Energy durchlaufen und den grünen Abschluss dieser Sendung macht jetzt Somber mit My Body Isn't Ready und immer den besten neuen Hits.

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0: Kette tragen bei Männern. Anna, guten Morgen. Fashion Expernista. Ist das ja oder nein?
1: Was gar nicht geht, sind diese Perlenketten. Oh, ach, wenn ich das noch einmal sehe, das ist dieses 0815. Ich bin TikTok-Fuckboy irgendwie unterwegs. Okay. So eine, ja, ich war Surfer, aber wenn man eine Haifisch-Zahnkette umgeht, auch nicht.
0: Geht auch nicht.
1: Aber was ich ja sagen muss, und das in den 18 Jahren unserer Freundschaft,
0: ja,
1: ich finde es ja ein bisschen attraktiv.
0: Ah, hast du denn auch eine eigentlich?
1: Ja, nee, ganz, ich hab TikTok-Fuckboy Perlenketten um.
0: Also du hast es gerade kritisiert, aber selber.
1: Ich selber, ja. Ich hab's.

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